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14: Ich bin Florian Klaus. Eine schnelle Lösung ist nicht zu erwarten. Das hatte CDU-Generalsekretärin Hoppermann vor der Führungsklausur ihrer Partei schon klargestellt, in der es um die Reaktion der CDU auf Wahlschlappen und schlechte Umfragewerte gehen sollte. Heute will sie mit Parteichef Merz die Ergebnisse vorstellen. Als eine Maßnahme hat der Landeschef von Rheinland-Pfalz Schnieder in der ARD vorgeschlagen, wie schon mal versprochen, für alle die Stromsteuer zu senken. Die von der Bundesregierung geplanten Kürzungen bei der Migrations- und Asylberatung könnten die Wohlfahrtsverbände im nächsten Jahr bis zu 630 Arbeitsplätze kosten. Das berichtet die Neue Osnabrücker Zeitung unter Berufung auf die Arbeiterwohlfahrt. Die ist demnach selbst massiv betroffen. Fast jede vierte ihrer 466 Stellen in der vom Bund geförderten Migrationssozialarbeit seien gefährdet. Damit würden auch Beratungsangebote wegfallen. Kurz nach der Ankündigung von US-Präsident Trump, dass im Ukraine-Krieg alle Angriffe auf Energieanlagen gestoppt werden, hat die Ukraine Russland schon einen Verstoß vorgeworfen. Das russische Militär habe demnach ein Heizkraftwerk angegriffen. Es war schon vorher unklar, wie viel tatsächlich auf Trumps Ankündigung zu geben ist. Der ukrainische Präsident Zelensky war davon überrascht, aus Russland kam gar keine Reaktion. Wie können Schulhöfe in der Region Zwickau klimafreundlicher werden? Dazu läuft aktuell ein Ideenwettbewerb, wie Janis Müller berichtet.
16: Ja, noch bis zum 1. November können Vorschläge eingereicht werden. Laut LIDA Regionalmanagement gab es dazu viele Anfragen. Bisher liegt aber nur ein Antrag vor. Gesucht werden Ideen für mehr Grün und Schatten, eine bessere Nutzung von Regenwasser sowie eine bessere Aufenthaltsqualität. Für die besten Vorschläge stehen insgesamt 50.000 Euro zur Verfügung. Teilnehmen können Schulen, Fördervereine und Schulträger, aber auch Kommunen.
14: Auch nach 5 Spielen steht Mönchengladbach in der Fußball-Bundesliga noch bei 0 Punkten. In Köln haben die Gladbacher mit 1:2 verloren. Freuen konnte sich darüber natürlich der Kölner Siegtorschütze Said Elmalla bei der Zone.
17: Ich habe, glaube ich, seit Wochen auf dieses Spiel gebrannt. Ich glaube, ich habe noch nie auf so ein Spiel so krass gebrannt und es fühlt sich einfach gerade unfassbar geil an, hier die Punkte bei uns zu lassen und wir feiern gleich schön und ja, Derby-Sieger würde ich sagen. Ne?
14: Nach dem Spiel hat sich noch der SC Freiburg mit einem 2:1 gegen Schalke an die Tabellenspitze gesetzt.
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19: Bis zum Morgen ist der Himmel wechselnd bewölkt, es soll aber nicht mehr regnen. Die Frühtemperaturen zwischen 7 und 2 Grad. Am Tag geht's rauf bis auf 15 Grad, dazu oft noch stark bewölkt am Vormittag. Am Nachmittag dann ein bisschen netter. Morgen dann wieder schönes Oktoberwetter mit Sonnenschein. An den Temperaturen ändert sich zunächst mal nur wenig.
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17: Ich bin Florian Klaus. Das Bundesverfassungsgericht verhandelt ab heute über die Erbschaftssteuer. Die bayerische Regierung will klären lassen, ob bestimmte Vorschriften verfassungswidrig sind. Bundesfinanzminister Klingbeil sieht auf jeden Fall Reformbedarf. Die Erbschaftssteuer müsse gerechter werden, sagte er. Ronny Thorau berichtet.
18: Millionen und Milliarden schwere Vermögen werden in Deutschland oft nahezu steuerfrei vererbt. Das sei nicht gerecht, so Finanzminister Klingbeil. Es dürfe für das eigene Vorankommen im Leben nicht entscheidend sein, in welches Elternhaus man geboren worden sei. Klingbeil will eine Reform und sieht da wirtschaftsweise Unternehmer und Teile der Union hinter sich.
17: Wie viel ist an der von US-Präsident Trump verkündeten Waffenruhe im Ukraine-Krieg für Angriffe auf Energieanlagen tatsächlich dran? Kurz nach der Ankündigung hat die Ukraine schon gemeldet, dass Russland ein Heizkraftwerk angegriffen habe. Auch wenn Trump behauptet hatte, dass beide Seiten der begrenzten Waffenruhe zugestimmt hatten, war der ukrainische Präsident Zelensky erst überrascht. Von Russland kam gar keine Reaktion. Unionsfraktionsvize Krings hat die CDU davor gewarnt, die Abgrenzung zur AfD zu schwächen. Der Rheinischen Post hat er gesagt, es könne keine Kooperation mit der AfD geben, weil das mit den Grundwerten seiner Partei nicht zu vereinbaren sei. Die Führung der CDU beendet heute eine Klausur, in der es um Wege aus der derzeitigen Krise mit Umfragetief und Wahlschlappen gehen soll. Ab heute kommt es auf der A72 Richtung Leipzig zu neuen Verkehrsbehinderungen. Laut Informationen der Autobahn GmbH sind bis einschließlich Freitag zwischen Penich und Rochlitz Instandhaltungsarbeiten auf der Fahrbahn nötig. Deshalb muss jeweils zwischen 7 und 14 Uhr eine Spur gesperrt werden. Im weiteren Verlauf stehen bis zur Anschlussstelle Bonner Nord Markierungsarbeiten an. Auch in diesem Abschnitt steht dann tagsüber nur ein Fahrstreifen zur Verfügung. In der Fußball-Bundesliga hat sich Freiburg zum Abschluss des 5. Spieltags an die Tabellenspitze gesetzt. Mit 2:1 hat der Sportclub gegen Schalke gewonnen. Und das, obwohl die Freiburger nach der 64. Minute in Unterzahl spielen mussten. Am anderen Ende der Tabelle steht weiterhin Gladbach nach einer 1:2 Niederlage in Köln. Die Borussia hat damit immer noch keinen Punkt geholt.
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20: Bis zum Morgen ist der Himmel wechselnd bewölkt, es soll aber nicht mehr regnen. Die Frühtemperaturen zwischen 7 und 2 Grad. Am Tag geht's rauf bis auf 15 Grad, dazu oft noch stark bewölkt am Vormittag, am Nachmittag dann ein bisschen netter. Morgen dann wieder schönes Oktoberwetter mit Sonnenschein. An den Temperaturen ändert sich zunächst mal nur wenig.
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0: 4:46 Uhr. Schönen guten Morgen. Zwei Gefahrenmeldungen schon vom Verkehrsdienst A9 Leipzig Richtung Nürnberg zwischen Naumburg und Dreußig. Unbeleuchtetes Fahrzeug, dort ein Pannen-LKW. Und A72 Zwickau Richtung Plauen zwischen Reichenbach und Treun. Ein defektes Auto und eine Ölspur auf der rechten Spur. Vorsicht.
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20: Ich bin Florian Klaus. Guten Morgen. In Mecklenburg-Vorpommern stehen die Zeichen auf Rot-Rot-Grün. Rund 3 Wochen nach der Landtagswahl wollen SPD, Linke und Grüne heute mit Koalitionsverhandlungen beginnen. Ursula Winkler berichtet.
21: Bei der Wahl war die AfD stärkste Kraft geworden, hatte alleine aber keine Mehrheit geschafft. Eine rot-rot-grüne Koalition hätte eine hauchdünne. Die Grünen betonten bei einem Parteitag, alle 3 möglichen Koalitionspartner seien sehr klar beim Thema Rechtsextremismus. Eine Zusammenarbeit mit der AfD werde es nicht geben.
20: Der Chef der Deutschen Industrie- und Handelskammer Peter Adrian hat die Ausnahmeregeln bei der Erbschaftssteuer für Firmenerben gegen Kritik verteidigt. Er hat der Rheinischen Post gesagt, dass viele Erben sonst Teile oder den ganzen Betrieb verkaufen müssten, um die Steuer zahlen zu können. Bundesfinanzminister Klingbeil hat kritisiert, dass große Betriebsvermögen oft fast steuerfrei vererbt werden, während bei kleineren Vermögen Steuern anfallen. Nach der Wahl eines AfD-Landtagspräsidenten in Sachsen-Anhalt hat CSU-Chef Söder Abweichler in Reihen der Union zum Austritt aufgefordert. In der ARD hat er gesagt, wer die AfD wähle, habe dort keine Zukunft. Weil es eine geheime Wahl war, ist nicht klar, wer genau für den neuen Landtagschef Rausch gestimmt hat. Söder meinte, es sei wahrscheinlich aus einer tiefen Verwundung seitens der CDU-Fraktion heraus geschehen. Wie können Schulhöfe in der Region Zwickau klimafreundlicher werden? Dazu läuft noch bis zum 1. November ein Ideenwettbewerb. Laut LIDA Regionalmanagement gab es dazu viele Anfragen, bisher liegt aber nur ein Antrag vor. Gesucht werden Ideen für mehr Grün und Schatten, eine bessere Nutzung von Regenwasser sowie eine bessere Aufenthaltsqualität. Für die besten Vorschläge stehen insgesamt 50.000 Euro zur Verfügung. Freiburg steht nach dem 5. Spieltag der Fußball-Bundesliga ganz oben in der Tabelle. Der Sportclub hat Schalke mit 2:1 geschlagen. Davor hat Köln gegen Gladbach gewonnen, auch mit 2:1. Damit hat die Borussia weiterhin noch keine Punkte. Und noch die Ergebnisse der 2. Liga. Hertha BSC Fürth 2:1, St. Pauli Karlsruhe 2:0 und Bochum Bielefeld 0:1.
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0: Dankeschön, Florian. Einen wunderschönen guten Morgen an diesem Montag. Dieser geht los mit relativ vielen Wolken und ein bisschen Regen. In den höheren Lagen ist auch Schneeregen möglich. Im Laufe des Tages lockert es dann auf. Es wird ein bisschen freundlicher und es ist dann größtenteils trocken. Ein schwacher Wind aus westlichen Richtungen gibt's noch dazu. Und herbstliche Höchsttemperaturen um 15 Grad heute. Morgen am Dienstag, anfangs Nebel oder Hochnebel, dann wird's ein freundlicher Tag, relativ viel Sonne. Nur im Laufe des späteren Nachmittags sind wieder ein paar dichtere Wolken dabei. Höchsttemperaturen morgen 9 bis 17 Grad. Schönen guten Morgen auf die Straßen A9 Leipzig Richtung Nürnberg zwischen Naumburg und Reußig. Unbeleuchtetes Fahrzeug dort auf der Standspur. Vorsicht. A72 Zwickau Richtung Plauen zwischen Reichenbach und Treuen. Ein defektes Auto dort auf der Standspur und eine Ölspur auf der rechten Spur. Stadtverkehr Dresden Leipziger Straße in Höhe Ranke Straße. Vollsperrung nach einem Unfall. Im Kreis Görlitz zwischen dem Abzweig nach Schlegel und Dittelsdorf ein Unfall mit einem LKW, dort Bergungsarbeiten, aktuell Vollsperrung. Und im Kreis Oberspreewald-Lausitz zwischen Senftenberg und dem Abzweig nach Hörlitz ungesicherte Unfallstelle. Blitzer in Dresden, 3 Superblitzer, Strehlener Straße stadteinwärts 30er-Zone, Platanstraße stadteinwärts 30er-Zone und Tögelstraße stadtauswärts ebenfalls 30er-Zone. Wenn Sie was sehen, bitte kostenlos anrufen 03x800 und die 4. Dankeschön und kommen Sie gut an.
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0: Ich bin Marcel Wenzke, freue mich, dass wir in diese erste Herbstferienwoche zusammen starten können. Ich bin die Urlaubsvertretung und Leonie ist auch dabei, jetzt als erstes By Your Side in My Mind um 5:05. Schönen guten Morgen.
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0: sind die 90er mit Falco und Egoist. Damit einen schönen guten Morgen. Hier ist der Montagmorgen. Es wird 9:09.
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2: Es gibt auch in meinem Leben Situationen, die ich mir einfach anders vorgestellt habe. Ich habe darüber nachgedacht, mir Ergebnisse ausgemalt, doch am Ende kam es eben anders als gedacht. Und das hat mich auch wütend gemacht, weil ich es einfach nicht in der Hand hatte. Wir wollen doch immer gern Probleme lösen und etwas in Ordnung bringen. Doch manchmal nützt dieser Energieaufwand nicht. Es kann eine Entscheidung sein, eine Beziehung, die nicht mehr zu kitten ist, ein Abschied oder eine Krankheit. Wir müssen es akzeptieren, aber wir müssen es nicht gutheißen. Akzeptieren kann auch bedeuten, Gott, ich kann es nicht ändern, aber ich gebe es dir. Vertrauen bedeutet dabei nicht, dass Gott gleich alles ändert, aber es kann etwas mit uns machen. Wir verändern vielleicht den Blick darauf, unsere Haltung oder bauen unsere Angst ab. Seid still und erkennt, dass ich Gott bin, so steht es im Psalm 46. Und das kann auch gut helfen, einfach erstmal still zu werden. Nicht mehr alles kontrollieren oder eine Antwort finden zu müssen. Still werden und abwarten. Ich habe getan, was ich konnte. Den Rest lege ich in Gottes Hände. Ich wünsche Ihnen eine gesegnete Woche.
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0: Montag, 12. Oktober. Es ist 5:07. Guten Morgen.
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2: Mit Ingo Enke. Guten Morgen. 188.000 Euro sind bei der 18. Hope Gala im Schauspielhaus für Bildungsprojekte in Südafrika zusammengekommen. Damit hat die Benefizveranstaltung in den frühen Sonntagmorgenstunden einen Meilenstein erreicht. Seit 2006 wurden insgesamt mehr als 3,1 Millionen Euro für die Organisation Hope Cape Town gesammelt. Vergangene Nacht ist es in Dresden in einer Straßenbahn der Linie 3 am Albertplatz zu einer blutigen Attacke mit mehreren Verletzten gekommen. Ein Großaufgebot von Polizei und Rettungskräften rückten gegen 23.40 Uhr an. Nach ersten Erkenntnissen der Polizei wurden 3 Menschen verletzt, vermutlich mit einem Messer. Kurz nach der Ankündigung von US-Präsident Donald Trump, dass im Ukraine-Krieg alle Eingriffe auf Energieanlagen gestoppt werden, hat Kiew Russland schon einen Verstoß vorgeworfen. Das russische
1: Militär. 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
0: Einen schönen guten Morgen. Heute früh ist es oft noch dicht bewölkt mit ein bisschen Regen. In den höheren Lagen im Erzgebirge ist auch Schneeregen möglich. Tagsüber ist es dann meist aufgelockert oder wolkig. Es bleibt dann trocken. Relativ windig wird es allerdings wieder sein. Bei Höchsttemperaturen um 15 Grad. In den höheren Lagen um 7 Grad. Morgen starten wir mit Nebel oder Hochnebel und dann wird es ein sonniger Dienstag. Höchsttemperaturen morgen 9 bis 17 Grad. Schauen wir auf die Straßen A9 Leipzig Richtung Nürnberg zwischen Naumburg und Reußig. Unbeleuchtetes Fahrzeug auf der Standspur, Vorsicht. Dann in Dresden, Leipziger Straße in Höhe Rankestraße, Vollsperrung nach einem Unfall. Und im Kreis Görlitz zwischen dem Abzweig nach Schlegel und Dittelsdorf ein Unfall mit einem LKW, dort Bergungsarbeiten, aktuell Vollsperrung. Blitzer in Dresden, 3 Superblitzer, Strehlener Straße stadteinwärts, Platanstraße stadteinwärts und Högelstraße stadtauswärts, jeweils bei Tempo 30.
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0: Schönen guten Morgen.
6: Oh, danke schön.
0: Dann starten wir in Herbstferienwoche Nummer 1. Schön, dass Sie sich für uns entschieden haben. Es ist jetzt 5:54. Guten Morgen.
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Plant 1973 an diesem Montag. Es ist 6:35. Schönen guten Morgen, ich bin Urlaubsvertretung Marcel Wenske. Es ist der 12. Oktober heute. Wir starten in die erste Herbstferienwoche. Das heißt natürlich auch, dass wir wieder die Ferientipps für die Ferienkids dabei haben jeden Tag. Heute 7.30 Uhr das erste Mal. Und dann laufen natürlich auch die Vorbereitungen schon für die große André und die Morgenmädels Hörerreise. Nächste Woche geht's ja ins Disneyland Paris. Und wir haben natürlich alle wichtigen Infos direkt von hier für Sie. Denn nur wir sind von hier. Und heute an diesem 12. Oktober ist übrigens auch Kolumbus-Tag, denn heute vor 534 Jahren hat Christoph Kolumbus Amerika entdeckt. Also einen schönen Kolumbus-Tag heute, da gibt's bei mir ein Ei zum Frühstück.

0: Es ist ganz genau 17:35. Schönen guten Morgen.
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0: Erst wolkig mit Regen und Schneeregen, später sonnig und trocken bei Höchsttemperaturen um 15 Grad heute. A17 Prag Richtung Dresden zwischen Grenzübergang Breitenau-Schönwald und Bad Gottleuba 2 Kilometer Stau. In Dresden Leipziger Straße Höhe Ranke-Straße Vollsperrung nach einem Unfall und im Kreis Görlitz zwischen dem Abzweig nach Schlegel und Dittelsdorf Bergungsarbeiten und Vollsperrung.
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0: Guten Morgen, es ist 11:06 Uhr. Radio Dresden. In der Fußball-Bundesliga hat sich Freiburg zum Abschluss des 5. Spieltags an die Tabellenspitze gesetzt und wir haben gleich alle Themen dieses Tages für Sie in unseren Nachrichten um 10:06 Uhr.
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6: Mit Ingo Enke. Guten Morgen. Letzte Nacht ist es in Dresden in einer Straßenbahn am Dresdner Albertplatz zu einer blutigen Attacke mit mehreren Verletzten gekommen. Ein Großaufgebot von Polizei und Rettungskräften rückte gegen 23.40 Uhr zu einer Straßenbahn der Linie 3 an. In der Bahn waren in den Gängen, Eingangsbereichen und an den Wänden zahlreiche Blutspritzer zu sehen. Nach ersten Erkenntnissen der Polizei wurden 3 Menschen verletzt, vermutlich mit einem Messer. Die Polizei konnte zunächst keine Details zur Tatwaffe oder den Tätern nennen. Bei der Hope-Gala im Schauspielhaus sind über 188.000 Euro für Bildungsprojekte in Südafrika zusammengekommen. Damit hat die Benefizveranstaltung in den frühen Sonntagmorgenstunden seit 2006 insgesamt über 3,1 Millionen Euro für die Organisation Hope Cape Town gesammelt. Für Initiatorin Viola Klein ein voller Erfolg.
7: Es ist doch wichtig, dass die Menschen in Afrika, bei uns speziell rund um Kapstadt, Zugang zur Bildung haben. Und ich bin der festen Überzeugung, das Einzige, was das Leben nachhaltig ändern kann, ist Bildung. Und dort investieren wir, dort setzen wir an und helfen jugendlichen Menschen, ein selbstbestimmtes Leben zu führen.
6: In Mecklenburg-Vorpommern stehen die Zeichen auf Rot-Rot-Grün. Rund 3 Wochen nach der Landtagswahl wollen SPD, Linke und Grüne heute mit ihren Koalitionsverhandlungen beginnen. Bei der Wahl war die AfD zwar stärkste Kraft geworden, hat alleine aber keine Mehrheit. Eine rot-rot-grüne Koalition hätte eine hauchdünne Mehrheit. Kurz nach der Ankündigung von US-Präsident Donald Trump für eine Waffenruhe auf Energieanlagen im Ukraine-Krieg meldet Kiew eine Attacke. Laut der Ukraine griff Russland ein Heizkraftwerk an. Auch wenn Trump behauptet hatte, dass beide Seiten der begrenzten Waffenruhe zugestimmt hätten, hatte der ukrainische Präsident Zelensky sich überrascht gezeigt. Von Russland war gar keine Reaktion gekommen. Gebrauchter Tag für die Eislöwen in der DEL 2. Vor knapp 4.600 Zuschauern verloren die Dresdner bei der Düsseldorfer EG mit 1:6. In der Tabelle liegen die Eislöwen nach 8 Spielen auf Platz 9.
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0: Einen schönen guten Morgen. Heute früh noch viele Wolken und ein bisschen Regen. In den höheren Lagen im Erzgebirge auch Schneeregen. Dann wird es im Laufe des Tages immer sonniger sein. Und es ist dann Richtung heute Nachmittag auch trocken. Bei Höchsttemperaturen um 15 Grad. Morgen starten wir mit Nebel oder Hochnebel. Und dann kämpft sich die Sonne durch, sodass es ein freundlicher Dienstag ist. Im Laufe des späteren Nachmittags sind dann wieder ein paar mehr Wolken unterwegs. Höchsttemperaturen morgen 9 bis 17 Grad. Hallo auf die Straßen A17 Prag Richtung Dresden zwischen Grenzübergang Breitenau-Schönwald und Bad Gottleuba 2 Kilometer Stau plus 11 Minuten. In Schwarzenberg, Eibenstocker Straße, Einmündung Schneeberger Straße, da ist die Ampelanlage kaputt. In Dresden, Leipziger Straße in Höhe Rankestraße, Vollsperrung nach einem Unfall. Und im Kreis Görlitz zwischen dem Abzweig nach Schlegel und Dittelsdorf ein Unfall mit einem LKW. Dort Vollsperrung wegen Bergungsarbeiten. 3 Superblitzer haben wir in Dresden. Strehlener Straße stadteinwärts bei Tempo 30. Platanenstraße stadteinwärts auch bei Tempo 30. Und Högelstraße stadtauswärts ebenfalls bei Tempo 30. Wenn Sie mehr entdecken, bitte kostenlos anrufen 03x800 und die 4 oder gerne über WhatsApp Bescheid sagen. Die Nummer steht im Netz bei uns.
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0: Das ist ein Montagmorgen. Willkommen in Herbstferienwoche Nummer 1. Der 12. Oktober ist heute. Wir haben gleich die 80er dabei mit Aha, Take on Me. Davor starten wir jetzt mit Rag & Bone Man und Human um genau 5 Minuten vor um 6. Schönen guten Morgen.
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6 nach 6 an diesem Montag. Achtung, Gefahrenmeldungen von unserem Verkehrsdienst. A9 Leipzig Richtung Nürnberg zwischen Kreuz Rippertal und Weißenfels. Spanngurte auf der rechten Spur. Fahren Sie in dem Bereich bitte ganz besonders vorsichtig.

0: Es ist 6:11. Schönen guten Morgen. André und die Morgenmädels hier am Montag. Ich bin Urlaubsvertretung Marcel Wenske und am Samstagabend ist es tatsächlich passiert. Sie ist zum 16. Mal an der Spitze unserer Charts gelandet. Shakira zusammen mit Burner Boy Die Die ist auch in der nächsten halben Stunde hier bei uns dabei.
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14: Mit Ingo Enke, guten Morgen. Gegen 0.40 Uhr hat die Polizei in Dresden-Pieschen nach einer Verfolgungsjagd einen Pkw gestoppt. Es gab mindestens 5 Verletzte. Die Polizei bestätigte den Einsatz von Schusswaffen. Wegen Bauarbeiten gibt es ab heute viele Änderungen im DVB-Netz. Betroffen sind die Straßenbahnlinie 8 und Buslinien wie 65, 78 oder 81. Linke, Grüne und SPD in Berlin wollen ihre Sondierungsgespräche fortsetzen. Themen wie Mietenpolitik oder die Regulierung des Wohnungsmarkts stehen an. In Bielefeld ist die Polizei am Abend über mögliche Schüsse an einem Parkplatz informiert worden. Es gibt einige Verletzte. In Dresden, Leipzig und Chemnitz beginnen heute 48 angehende Landärzte ihr Studium, ohne Numerus Clausus. Im Gegenzug müssen sie mindestens 10 Jahre auf dem Land arbeiten.
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16: Im Studio Jens Umbreit, guten Morgen. Der SC Freiburg ist neuer Tabellenführer der Fußball-Bundesliga. Die Breisgauer gewannen gegen Schalke 04 mit 2:1 und das trotz Unterzahl. Nach Gelb-Rot für Yuito Suzuki erzielte der eingewechselte Keisuke Goto 5 Minuten vor Schluss den Siegtreffer. Borussia Mönchengladbach bleibt dagegen auch unter dem neuen Trainer Alexander Plessin ohne Punkt. Im rheinischen Derby unterlag die Borussia beim 1. FC Köln mit 1:2. Nationalspieler Said Elmala schoss das entscheidende Tor. Überschattet wurde die Partie von Ausschreitungen im Stadion. Manchester City hatte der Premier League beim FC Liverpool mit 3:0 gewonnen. City hat damit seine Tabellenführung in England behauptet. Und Max Verstappen hat den großen Preis von Singapur gewonnen. Für den Red Bull-Piloten war es der 2. Sieg in Folge in der Formel 1. Charles Leclerc wurde 2. vor WM-Spitzenreiter Kimi Antonelli.
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18: Einen schönen guten Morgen. In ziemlich genau einer Stunde ist Sonnenaufgang. Wir bekommen in der ersten Tageshälfte aber nicht so viel von ihr zu sehen. Da sind noch relativ dichte Wolken unterwegs. Immer wieder ist noch ein bisschen Regen möglich. In den höheren Lagen auch Schneeregen. Dann in Tageshälfte Nummer 2 wird's größtenteils sonnig und trocken sein. Bei Höchsttemperaturen um 15 Grad heute. Morgen der Start in den Dienstag mit Nebel oder Hochnebel. Dann kämpft sich die Sonne durch und dann wird's ein heiterer Dienstag mit Höchsttemperaturen um 17 Grad. Hallo auf die Straßengrüße ins Auto, in den LKW A9 Leipzig Richtung Nürnberg zwischen Kreuz Rippachtal und Weißenfels, Spanngurte auf der rechten Spur. A17 Prag Richtung Dresden zwischen Grenzübergang Breitenau-Schönwald und Bad Gottleuba 2 Kilometer Stau plus 10 Minuten. B2 Leipzig Richtung Bad Düben zwischen Lindenhain und Wellaune Stop and Go plus 10 Minuten ebenfalls. In Schwarzenberg Eibenstocker Straße Einmündung Schneeberger Straße, da ist die Ampelanlage kaputt. In Dresden Leipziger Straße in Höhe Rankestraße Vollsperrung nach einem Unfall. Und im Kreis Görlitz zwischen dem Abzweig nach Schlegel und Dittelsdorf ein Unfall mit einem LKW. Dort auch Vollsperrung wegen Bergungsarbeiten. Blitze haben wir in Dresden, Strehlener Straße stadteinwärts, Platanenstraße stadteinwärts und Tögelstraße stadtauswärts. Jeweils Superblitzer bei Tempo 30. Wenn Sie mehr entdecken, bitte kostenlos anrufen 03x800 und die 4. Dankeschön, kommen Sie gut an.
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18: Es kommt was, nämlich die erste Herbstferienwoche und es kommt auch Max Giesinger auf uns zu, jetzt mit 80 Millionen um 6:55. Schönen guten Morgen.
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0: wunderschönen guten Morgen. Wir begleiten Sie in die neue Woche, in Herbstferienwoche Nummer 1. 6:03 ist es. Jeden Samstagabend präsentiert Ihnen mein lieber Kollege Marc Matthew die Top 25, die heißesten Hits der Woche in unserer Chartshow. Und am Samstag ist tatsächlich das Unglaubliche passiert. Die Nummer ist zum 16. Mal an der Spitze gelandet. Shakira und Burner Boy mit Die Die. Das ist unser und ihr
1: Platz 1.

0: Jetzt ist Schluss mit Dai Dai um 7:07.
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0: Heute früh wolkig und regnerisch, später freundlicher bei um die 15 Grad. A17 Prag Richtung Dresden zwischen Grenzübergang Breitenau-Schönwald und Bad Gottleuba 2 Kilometer Stau. Und B93 Borna-Leipziger Straße zwischen Heuerweg und Borna in beiden Richtungen ein Unfall. Blitzer in Dresden unter anderem Strehlener Straße stadteinwärts.
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0: Jennifer Lopez und David Guetta, Save Me Tonight. Damit ist es 6:35. Guten Morgen. 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Das Bundesverfassungsgericht verhandelt ab heute über die Erbschaftssteuer und wir informieren Sie gleich über alles Wichtige von hier aus Deutschland und der Welt in unseren Nachrichten 6:50.
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10: Mit Ingo Enke. Guten Morgen. Gegen 0.40 Uhr hat die Polizei in Dresden-Pieschen nach einer spektakulären Verfolgungsfahrt einen roten Pkw gestoppt. Nach ersten Erkenntnissen gibt es 5 Verletzte. Das Lagezentrum der Polizei bestätigte den Einsatz von Schusswaffen. Der Flucht-Pkw ist völlig zerstört. Polizeifahrzeuge wurden leicht beschädigt. Auf der Leipziger Straße wurden außerdem 4 weitere Fahrzeuge teils schwer in Mitleidenschaft gezogen. Nach Reporterinformationen soll der Fluchtfahrer keinen Führerschein haben. Pünktlich zum Start der Herbstferien müssen sich Fahrgäste der Dresdner Verkehrsbetriebe auf viele Umleitungen und Fahrplanänderungen einstellen. Grund sind Baumaßnahmen in der ganzen Stadt. Anke Wolf berichtet.
11: Betroffen sind fast 10 Buslinien und die Straßenbahnlinie 8. Wegen Arbeiten an der Campuslinie endet die nämlich jetzt in Plauen und nicht mehr in der Südvorstadt. Die Buslinie 87 wird bis Ende Oktober für den Ausbau der Radroute Ost in Stresen umgeleitet. Straßen bzw. Leitungsbau sorgen bei der 78 nach Radeberg oder bei der 81 in Alt-Wilsdorf für geänderte Routen oder ausfallende Haltestellen. Eine komplette Übersicht gibt's wie immer bei uns im Netz.
10: Das Bundesverfassungsgericht verhandelt ab heute über die Erbschaftssteuer. Die bayerische Landesregierung will klären lassen, ob bestimmte Vorschriften verfassungswidrig sind. Bundesfinanzminister Lars Klingbeil sieht auf jeden Fall Reformbedarf. Die Erbschaftssteuer müsse gerechter werden. Dass der AfD-Politiker Tobias Rausch bei der Wahl zum Landtagschef von Sachsen-Anhalt auch Stimmen bekommen hat, die nicht von AfD oder BSW kamen, hat für Aufsehen gesorgt. CSU-Chef Markus Söder hat Abweichler aus der CDU in der ARD zum Austritt aufgefordert. Wer die AfD wähle, habe in der Partei keine Zukunft, meint Söder. In Dresden, Leipzig und Chemnitz treten in dieser Woche 40 angehende Mediziner ihr Studium über die Landarztquote an. Erstmals starten zum neuen Wintersemester auch 8 Studenten über die frisch eingeführte Landzahnarztquote. Für den Studienplatz ohne Numerus Clausus verpflichten sich alle, nach dem Studium mindestens 10 Jahre auf dem Land zu arbeiten.
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0: Einen schönen guten Morgen. Es gibt an diesem Montag insgesamt 3 bis 6 Sonnenstunden. Die verteilen sich eher aber auf die zweite Tageshälfte. Heute früh noch relativ viele Wolken und ein bisschen Regen. In den höheren Lagen im Erzgebirge kommt das Ganze als Schneeregen runter. Die Höchsttemperaturen im Laufe des Tages heute bei 15 Grad. In den Bergen maximal 7. Morgen geht's los mit Nebel oder Hochnebel und dann wird's ein sonniger Dienstag bei Höchsttemperaturen um 17 Grad. Und so geht's dann auch die kommenden Tage erstmal weiter sonnig und trocken bei um die 17 Grad. Hallo auf die Straßen, Grüße ins Auto. A17 Prag Richtung Dresden zwischen Grenzübergang Breitenau-Schönwald und Bad Gottleuba. 2 Kilometer Stau plus 10 Minuten. B2 Bad Düben Richtung Leipzig zwischen Wellaune und Lindenhain Stop and Go aktuell. Dort kommen 9 Minuten obendrauf. Dann klemmt es auf der B93 Borna Leipziger Straße zwischen Heuerweg und Borna in beiden Richtungen. Da hat es einen Unfall gegeben. In Schwarzenberg Eibenstocker Straße Einmündung Schneeberger Straße. Da ist die Ampelanlage kaputt. Und im Kreis Görlitz zwischen dem Abzweig nach Schlegel und Dittelsdorf Bergungsarbeiten, dort voll gesperrt im Moment. Blitze haben wir in Dresden, Strehlener Straße stadteinwärts, Platanenstraße stadteinwärts und Tögelstraße stadtauswärts. Das ist jeweils
13: der Superblitzer.
0: Und wenn Sie mehr entdecken, bitte kostenlos anrufen bei uns 03x800 und die 4 oder gerne über WhatsApp melden. Die Nummer steht auf unserer Website. Dankeschön und kommen Sie gut an.
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0: Guten Morgen.
18: Efectivamente, y el primer sistema, al menos en la costa del Atlántico, será Arlene, pero ayer precisamente, 15 de mayo, pues el primer sistema llevará por nombre Adrián.
19: Ich verstehe nicht ganz.
0: Hola, buenos días. Heute am Tag der spanischen Sprache an diesem Montag. Es ist der 12. Oktober heute. Wir begleiten Sie in die erste Herbstferienwoche jetzt um 5 Minuten vor um 7. Schönen guten Morgen.

0: Finden wir gut, oder? Die aktuelle Single von Harry Styles, American Girls. Damit einen wunderschönen guten Morgen. Montag, der 12. Oktober. Es ist 5:05. Wir haben es eben im Wetter gehört. Der Herbst hat uns inzwischen voll im Griff. Gerade auch auf den Straßen gilt da natürlich besondere Vorsicht. Mein Kollege Joschi Noll ist bei mir. Was kommt denn da jetzt auf uns zu?
1: Na, zuerst mal kommen jetzt die Tage auf uns zu, die Regen, Nebel, feuchtes Laub und verschmutzte Straßen durch Erntefahrzeuge bringen. Das alles beeinträchtigt natürlich die Haftung der Reifen auf dem Asphalt. Gerade das sogenannte Bauernglatteis, also Verunreinigungen durch Erntereste oder Erdklumpen von Erntefahrzeugen, verursacht einen rutschigen Schmierfilm, der zur Gefahr werden kann. Von daher gilt, Geschwindigkeit reduzieren, ausreichend Abstand halten und vorausschauend fahren. Für Motorradfahrer sind nasses Laub, Fahrbahnmarkierungen und kalter Asphalt besonders tückisch. Zusätzlich zu Laub und Schmutz können Kopfsteinpflaster, Fahrbahnmarkierungen oder Kanaldeckel bei Nässe schnell glatt werden. Gerade E-Scooter reagieren wegen ihrer kleinen Räder empfindlich auf Unebenheiten auf rutschigem Untergrund. Vorausschauendes Fahren hilft, abrupte Lenk- oder Bremsmanöver zu vermeiden, da gerade Gefahrenbremsungen zum Teil ihre Wirkung verfehlen können. Also seien Sie vorsichtig und passen Sie Ihren Fahrstil dem Herbstwetter an.
0: Dankeschön, Joschi. Und es sind natürlich auch Tiere unterwegs. Gerade wenn es früh noch dunkel ist, kann das zum Problem werden, wie gerade aktuell im Kreis Oberspreewald-Lausitz zwischen Boblitz und Lübbenau ein totes Reh auf der Straße. Fahren Sie generell heute Morgen sehr vorsichtig.
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0: Dreh. Und die Morgenmädels an diesem Montag, es ist 7:58. Guten Morgen. Mit Promi-News an diesem 12. Oktober. Heino versteigert jetzt mehr als 1200 Stücke aus seinem Besitz bei einer Online-Auktion. Von seinem alten Ehebett über Klamotten, Geschirr, Sammlerstücke bis hin zu Krücken von Hannelore. Ja, so ist das bei den Stars. Da gibt's eine Auktion. Bei uns nennt man das Sperrmüll. In der nächsten halben Stunde ist unter anderem der aktuelle Hit von Teddy Swims dabei, Mr. Know It All. Das und noch ganz viel mehr gleich hier bei mir.
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9: mit Ingo Enke. Guten Morgen. 188.000 Euro sind bei der 18. Hope Gala im Schauspielhaus für Bildungsprojekte in Südafrika zusammengekommen. Seit 2006 wurden insgesamt mehr als 3,1 Millionen Euro für die Organisation Hope Cape Town gesammelt. Vergangene Nacht ist es in Dresden in einer Straßenbahn der Linie 3 am Albertplatz zu einer blutigen Attacke mit mehreren Verletzten gekommen. Nach ersten Erkenntnissen der Polizei wurden 3 Menschen verletzt, vermutlich mit einem Messer. Kurz nach der Ankündigung von US-Präsident Donald Trump, dass im Ukraine-Krieg alle Eingriffe auf Energieanlagen gestoppt werden, spricht Kiew von einem russischen Angriff auf ein Heizkraftwerk. Die Eislöwen haben bei der Düsseldorfer EG eine deutliche Niederlage kassiert. Die Blau-Weißen verloren mit 1:6. In der Tabelle liegen sie nach 8 Spieltagen auf Platz 9.
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0: Einen schönen guten Morgen. Heute früh sind noch relativ dichte Wolken unterwegs. Bisschen Regen ist noch möglich. In den höheren Lagen auch Schneeregen. Tagsüber dann meist nur lockere Wolken und dann ist es auch trocken. Die Höchsttemperaturen heute zwischen 7 und 15 Grad. Morgen eigentlich ein freundlicher Dienstag, nachdem sich Nebel und Hochnebel verzogen haben. Da scheint dann die Sonne. Nur ein paar lockere Wolken sind unterwegs. Die erste im Laufe des Nachmittags ein bisschen dichter werden können. Höchsttemperaturen morgen um 17 Grad. Hallo auf die Straßen A4 Dresden Richtung Görlitz zwischen Tunnel Königshainer Berge und Görlitz. Tagesbaustelle auf der linken Spur heute. Da ist also nur eine Spur frei. B2 Leipzig Richtung Bad Düben zwischen Lindenhain und Wellaune. Stop and go plus 10 Minuten. Genauso wie auf der B6 Bautzner Landstraße Dresden zwischen Grundstraße und Stauffenbergallee. B93 Borna Leipziger Straße zwischen Heuerweg und Borna in beiden Richtungen ein Unfall, Vorsicht dort. In Schwarzenberg, Eibenstocker Straße, Einmündung Schneeberger Straße, da ist die Ampelanlage kaputt. Zwischen Kotta und Berggieshübel ein totes Reh auf der Straße, Polizei ist vor Ort, Vorsicht. und im Kreis Görlitz zwischen dem Abzweig nach Schlegel und Dittelsdorf ein LKW-Unfall, dort Vollsperrung wegen Bergungsarbeiten. Blitze haben wir in Dresden, 3 Superblitzer, Strehlener Straße einwärts, Platanenstraße einwärts und Tögelstraße auswärts, jeweils bei Tempo 30. Und in Leipzig, Theodor-Heuss-Straße Richtung Metro, auf der rechten Seite in dunkler Caddy. Wenn Sie was ergänzen möchten an Staus oder Blitzern, sehr gerne, jederzeit und kostenlos bei uns 03x800 und die 4. Oder Sie melden es über WhatsApp, die Nummer steht auf unserer Website. Dankeschön.
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0: Willkommen an diesem Montag. Heute ist der 12. Oktober. Es ist ein Ferienmontag. Wir sind unterwegs in die erste Herbstferienwoche. Deswegen liefern wir auch gleich die Ferientipps für die Ferienkids. Davor liefern wir tollen Sound gleich von Oasis und jetzt von Super High und Nika. Guten Morgen. 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

0: 90er Sound von Oasis, Wonderwall zum Start in diesem Montag. Es ist ganz genau 7:30.
1: Boah, da ist was los.
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3: Für die Herbstferien haben sich auch die städtischen Bibliotheken jede Menge einfallen lassen. Von Workshops über Lesungen bis hin zu Familienangeboten, da ist für jeden was dabei. Und ein besonderes Highlight erwartet euch heute in der Zentralbibliothek. Da ist ab 16 Uhr der weltbekannte Gryffalo-Illustrator Axel Schäffler zu Gast. Er liest aus der brandneuen Geschichte von der Gryffalo-Oma und zeichnet live vor Ort. Und das Beste, der Eintritt ist frei.
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0: Guten Morgen, ganz genau 7 Minuten nach halb 8.
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0: Erste Tageshälfte mit relativ vielen Wolken, zweite Tageshälfte nur mit wenigen lockeren Wolken bei Höchsttemperaturen um 15 Grad heute. Hallo auf die Straßen, A4 Dresden Richtung Görlitz zwischen Tunnel Königshainer Berge und Görlitz Tagesbaustelle auf der linken Spur. Zwischen Kotta und Berggießhübel, totes Reh auf der Straße, Polizei ist vor Ort, Vorsicht. Und Blitze haben wir Leipzig-Theodor-Heuss-Straße Richtung Metro und Limbach-Oberfrohna-Bahnhofstraße Richtung Ostring, der Superblitzer in der 30er-Zone.
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0: Anastasia und I'm Out of Love beim Lieblingsradio an diesem Montag. Es ist 7:58. Guten Morgen. Radio Dresden. In der Fußball-Bundesliga hat sich Freiburg zum Abschluss des 5. Spieltags an die Tabellenspitze gesetzt und wir haben gleich alles Wichtige von hier aus Deutschland und der Welt in unseren Nachrichten um 7:10.
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9: Mit Ingo Enke, guten Morgen. Letzte Nacht ist es in Dresden in einer Straßenbahn am Dresdner Albertplatz zu einer blutigen Attacke mit mehreren Verletzten gekommen. Ein Großaufgebot von Polizei und Rettungskräften rückte gegen 23.40 Uhr zu einer Straßenbahn der Linie 3 an. In der Bahn waren in den Gängen, Eingangsbereichen und an den Wänden zahlreiche Blutspritzer zu sehen. Nach ersten Erkenntnissen der Polizei wurden 3 Menschen verletzt. Vermutlich mit einem Messer. Die Polizei konnte zunächst keine Details zur Tatwaffe oder den Tätern nennen. Bei der Hope-Gala im Schauspielhaus sind über 188.000 Euro für Bildungsprojekte in Südafrika zusammengekommen. Damit hat die Benefizveranstaltung in den frühen Sonntagmorgenstunden seit 2006 insgesamt über 3,1 Millionen Euro für die Organisation Hope Cape Town gesammelt. Für Initiatorin Viola Klein ein voller Erfolg.
10: Es ist doch wichtig, dass die Menschen in Afrika, bei uns speziell rund um Kapstadt, Zugang zur Bildung haben. Und ich bin der festen Überzeugung, das Einzige, was das Leben nachhaltig ändern kann, ist Bildung. Und dort investieren wir, dort setzen wir an und helfen jugendlichen Menschen, ein selbstbestimmtes Leben zu führen.
9: In Mecklenburg-Vorpommern stehen die Zeichen auf Rot-Rot-Grün. Rund 3 Wochen nach der Landtagswahl wollen SPD, Linke und Grüne heute mit ihren Koalitionsverhandlungen beginnen. Bei der Wahl war die AfD zwar stärkste Kraft geworden, hat alleine aber keine Mehrheit. Eine rot-rot-grüne Koalition hätte eine hauchdünne Mehrheit. Kurz nach der Ankündigung von US-Präsident Donald Trump für eine Waffenruhe auf Energieanlagen im Ukraine-Krieg meldet Kiew eine Attacke. Laut der Ukraine griff Russland ein Heizkraftwerk an. Auch wenn Trump behauptet hatte, dass beide Seiten der begrenzten Waffenruhe zugestimmt hätten, hatte der ukrainische Präsident Zelensky sich überrascht gezeigt. Von Russland war gar keine Reaktion gekommen. gebrauchter Tag für die Eislöwen in der DEL 2. Vor knapp 4.600 Zuschauern verloren die Dresdner bei der Düsseldorfer EG mit 1:6. In der Tabelle liegen die Eislöwen nach 8 Spielen auf Platz 9.
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0: Einen schönen guten Morgen. Ein paar Wolkenlücken gibt's aktuell schon. Das werden im Laufe des Tages immer mehr, sodass wir heute Nachmittag nur lockere Wolken haben. Also sehr viel Sonne wird dann dabei sein. Die Höchsttemperaturen heute um 15 Grad. Morgen geht's los mit Nebel oder Hochnebel und dann wird's auch sonnig werden. Morgen ebenfalls trocken bei Höchsttemperaturen um 17 Grad. Hallo auf die Straßen. A4 Dresden Richtung Görlitz zwischen Tunnel Königsaner Berge und Görlitz Tagesbaustelle auf der linken Spur. B6 Bautzener Landstraße in Dresden zwischen Grundstraße und Stauffenbergallee Stop and Go aktuell. Zwischen Kotta und Berggieshübel ein totes Reh auf der Straße. Polizei ist dort vor Ort. Im Kreis Görlitz zwischen dem Abzweig nach Schlegel und Dittelsdorf Vollsperrung wegen Bergungsarbeiten. Dort hat es einen LKW-Unfall gegeben. Blitzer stehen in Dresden, Strehlener Straße stadteinwärts, Platanstraße stadteinwärts und Tögelstraße stadtauswärts. 3 Superblitzer bei Tempo 30 und auf der Bergstraße stadteinwärts kurz nach der Nödnitzer Straße Polizeikontrolle. In Leipzig, Theodor-Heuss-Straße Richtung Metro, auf der rechten Seite wartet dort ein dunkler Caddy und auf der Prager Straße in Höhe Technisches Rathaus Richtung Alte Messe wird geblitzt. Und in Limbach-Oberfrohna noch einer Bahnhofstraße stadteinwärts, der Superblitzer in der 30er-Zone. Und wenn Sie noch was entdecken unterwegs an Staus oder Blitzern, dann freuen wir uns auf Ihren Anruf, kostenlos natürlich, 03x800 und die 4 oder Sie melden es über WhatsApp, die Nummer steht auf unserer Website. Dankeschön, kommen Sie gut an.
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0: Ich bin Marcel Wenzke, die Urlaubsvertretung für unseren André. Wir sind unterwegs in die erste Herbstferienwoche, jetzt um 5 Minuten vorm 8. Schönen guten Morgen.

neu bei uns Martin Garrix und Ed Sheeran, Repeat It, um 8:05. Rage Bait ist das Jugendwort des Jahres 2026. Der Gewinner der Jugendwortwahl ist am Samstag verkündet worden. Das heißt, die Kids hatten genug Zeit, es ihren Eltern zu erklären. Rage Bait steht für absichtlich provozieren und Menschen auf die Palme bringen. Das macht heute hoffentlich niemand bei Ihnen.

0: Schönen guten Morgen. Am Montag, es ist 7:45.
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0: Uns hat gerade diese Eilmeldung erreicht. Bärbel Baas tritt als SPD-Chefin und Arbeitsministerin zurück. Und alles Wichtige von hier aus Deutschland und der Welt in unseren nächsten Nachrichten um 8:50 ausführlich.

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0: Willkommen am Montagmorgen. Willkommen bei André und die Morgenmädels. 8:45 ist es. Ich bin Urlaubsvertretung Marcel Wenzke. Wichtige Meldung von unserem Verkehrsdienst. A17 Prag Richtung Dresden. Im Tunnel Dölzschen. Gegenstände auf der mittleren Spur. Vorsicht. Und alles weitere von unseren Straßen gleich. Und dann in der nächsten halben Stunde unter anderem einer der erfolgreichsten Hits 2019 und 2020, Toads and I Dance Monkey. Das und noch ganz viel mehr gleich hier bei mir.
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11: Mit Ingo Enke, guten Morgen. Gegen 0.40 Uhr hat die Polizei in Dresden-Pieschen nach einer Verfolgungsjagd einen Pkw gestoppt. Es gab mindestens 5 Verletzte. Die Polizei bestätigte den Einsatz von Schusswaffen. Wegen Bauarbeiten gibt's ab heute viele Änderungen im DVB-Netz. Betroffen sind die Straßenbahnlinie 8 und Buslinien wie 65, 78 oder 81. Linke, Grüne und SPD in Berlin wollen ihre Sondierungsgespräche fortsetzen. Themen wie Mietenpolitik oder die Regulierung des Wohnungsmarkts stehen an. In Bielefeld ist die Polizei am Abend über mögliche Schüsse an einem Parkplatz informiert worden. Es gibt einige Verletzte. In Dresden, Leipzig und Chemnitz beginnen heute 48 angehende Landärzte ihr Studium, ohne Numerus Clausus. Im Gegenzug müssen sie mindestens 10 Jahre auf dem Land arbeiten.
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1: Regen und viele Wolken, Wind und Tiefstwert um 11 Grad. Das ist das Wetterchen heute Nacht. Die nächsten zwei Tage sehen sehr herbstlich aus. Es gibt von allem was? Sonne, Wolken, Regen, Schauer, Gewitter, Wind und Temperaturen so um die 15 Grad. So, Achtung, ihr lieben Skater da draußen. Aufgrund des Wetters fällt das Nachtskaten heute aus. Wir bitten um Verständnis. Und Blitzer haben wir. Die Superblitzer Strillener Straße stadteinwärts, Platanenstraße stadteinwärts, Tögelstraße auswärts und auf der Ammonstraße im Tunnel Wiener Platz wird geblitzt, und zwar in beiden Richtungen. Staus und Blitzer, gern melden kostenlos 03x800 und die 4. Vielen Dank und gute Fahrt.
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7: Danke schön fürs Einschalten. Große Freude, dass Sie sich auch heute fürs Lieblingsradio entschieden haben. Es ist Montag, der 12. Oktober, Ferienwoche Nummer 1. Und wir haben jetzt, wie versprochen, Tones and I dabei. Dance Monkey um 6 Minuten vor 8:30. Guten Morgen.
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unglaublich schöner 90er aus 1992, Michael Jackson und Heal the World. Damit einen schönen guten Morgen, hallo und herzlich willkommen hier beim Lieblingsradio am Montag, 12. Oktober, eine Minute nach 8:30 ist es. Und das ist wirklich unglaublich gewesen. Der Bayern-Torwart Manuel Neuer hat am Wochenende durch einen Fehlpass das schnellste Tor der Bundesliga-Geschichte verursacht. Nach nur 8,4 Sekunden hat Robin Fellhauer das 1:0 für Augsburg erzielt. Wirklich unglaublich. Manuel Neuer hat also das schnellste Tor der Bundesliga-Geschichte verursacht. Ja, die Bayern sind so gierig, die wollen auch wirklich alle Rekorde.

0: Guten Morgen, schönen Montag, 7:07.
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3: Mit jeder Menge Wolken geht's erstmal bei uns in den Montag. Später dann ein Wechsel aus Sonne und Wolken. Im Wesentlichen bleibt's auch trocken und das bei Höchsttemperaturen von 13 bis 15 Grad. Schauen wir kurz auf die Straßen. Keine größeren Stau- und Störungsmeldungen. Allen unterwegs eine gute Fahrt. Neues melden Sie über die 0, 3x800 und die 4.
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0: 8:47 Uhr. Schönen guten Morgen. Radio Dresden. SPD-Chefin Bärbel Baas tritt mit sofortiger Wirkung von all ihren Ämtern zurück. Grund ist unter anderem der Tod ihrer Stieftochter. Wir haben gleich alle Themen dieses Tages für Sie in unseren Nachrichten um 8:50 Uhr.
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10: Mit Ingo Enke. Guten Morgen. Gegen 0.40 Uhr hat die Polizei in Dresden-Pieschen nach einer spektakulären Verfolgungsfahrt einen roten Pkw gestoppt. Nach ersten Erkenntnissen gibt es 5 Verletzte. Das Lagezentrum der Polizei bestätigte den Einsatz von Schusswaffen. Der Flucht-Pkw ist völlig zerstört. Polizeifahrzeuge wurden leicht beschädigt. Auf der Leipziger Straße wurden außerdem 4 weitere Fahrzeuge teils schwer in Mitleidenschaft gezogen. Nach Reporterinformationen soll der Fluchtfahrer keinen Führerschein haben. Pünktlich zum Start der Herbstferien müssen sich Fahrgäste der Dresdner Verkehrsbetriebe auf viele Umleitungen und Fahrplanänderungen einstellen. Grund sind Baumaßnahmen in der ganzen Stadt. Anke Wolf berichtet.
11: Betroffen sind fast 10 Buslinien und die Straßenbahnlinie 8. Wegen Arbeiten an der Campuslinie endet die nämlich jetzt in Plauen und nicht mehr in der Südvorstadt. Die Buslinie 87 wird bis Ende Oktober für den Ausbau der Radroute Ost in Stresen umgeleitet. Straßen bzw. Leitungsbau sorgen bei der 78 nach Radeberg oder bei der 81 in Alt-Wilsdorf für geänderte Routen oder ausfallende Haltestellen. Eine komplette Übersicht gibt's wie immer bei uns im Netz.
10: Das Bundesverfassungsgericht verhandelt ab heute über die Erbschaftssteuer. Die bayerische Landesregierung will klären lassen, ob bestimmte Vorschriften verfassungswidrig sind. Bundesfinanzminister Lars Klingbeil sieht auf jeden Fall Reformbedarf. Die Erbschaftssteuer müsse gerechter werden. Dass der AfD-Politiker Tobias Rausch bei der Wahl zum Landtagschef von Sachsen-Anhalt auch Stimmen bekommen hat, die nicht von AfD oder BSW kamen, hat für Aufsehen gesorgt. CSU-Chef Markus Söder hat Abweichler aus der CDU in der ARD zum Austritt aufgefordert. Wer die AfD wähle, habe in der Partei keine Zukunft, meint Söder. In Dresden, Leipzig und Chemnitz treten in dieser Woche 40 angehende Mediziner ihr Studium über die Landarztquote an. Erstmals starten zum neuen Wintersemester auch 8 Studenten über die frisch eingeführte Landzahnarztquote. Für den Studienplatz ohne Numerus Clausus verpflichten sich alle, nach dem Studium mindestens 10 Jahre auf dem Land zu arbeiten.
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13: Heute Morgen hier in Dresden noch jede Menge Wolken, aber im Laufe des Tages lockert es auf. Dann gibt es einen Mix aus Sonne und Wolken. Bis zum Abend bleibt es trocken bei maximal 14 Grad. Morgen wird es ähnlich bei bis zu 16 Grad. Am Mittwoch kann es dann wieder etwas regnen. Schauen wir auf die Straßen. Da staut es sich auf der B6 Bautzner Landstraße stadteinwärts. Die brauchen eine gute Viertelstunde länger. Und wir haben aktuell Blitzer auf der A4 Dresden Richtung Chemnitz, kurz vor der Abfahrt Dresden-Hellerau in der Schallschutzwand. Superblitzer stehen auf der Strehlener Straße, der Platanenstraße und der Türkelstraße und einer noch auf der Bergstraße stadteinwärts. Hier ist es eine Polizeikontrolle. Staus und Blitzer melden Sie uns kostenlos über die 03x800 und die 4.
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18: Es kommt ein Montag auf uns zu und es ist so schön, dass Sie sich für uns entschieden haben. Machen wir uns auf den Weg in diesen 12. Oktober gleich mit den 80ern. Madonna steht bereit, Like a Virgin. Davor starten wir mit Somber und Undressed und es ist genau 6 Minuten vor 9. Schönen guten Morgen.

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0: Ich und du um 8:45 und jetzt wünschen wir allen Ferienkids einen ganz tollen Ferienmontag.
1: Boah, da ist was los.
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3: Für die Herbstferien haben sich auch die städtischen Bibliotheken jede Menge einfallen lassen. Von Workshops über Lesungen bis hin zu Familienangeboten. Da ist für jeden was dabei. Und ein besonderes Highlight erwartet euch heute in der Zentralbibliothek. Da ist ab 16 Uhr der weltbekannte Gryffalo-Illustrator Axel Schäffler zu Gast. Er liest aus der brandneuen Geschichte von der Gryffalo-Oma und zeichnet live vor Ort. Und das Beste, der Eintritt ist frei.
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8: Mit Ingo Enke. Guten Morgen. 188.000 Euro sind bei der 18. Hope Gala im Schauspielhaus für Bildungsprojekte in Südafrika zusammengekommen. Seit 2006 wurden insgesamt mehr als 3,1 Millionen Euro für die Organisation Hope Cape Town gesammelt. Vergangene Nacht ist es in Dresden in einer Straßenbahn der Linie 3 am Albertplatz zu einer blutigen Attacke mit mehreren Verletzten gekommen. Nach ersten Erkenntnissen der Polizei wurden 3 Menschen verletzt, vermutlich mit einem Messer. Kurz nach der Ankündigung von US-Präsident Donald Trump, dass im Ukraine-Krieg alle Eingriffe auf Energieanlagen gestoppt werden, spricht Kiew von einem russischen Angriff auf ein Heizkraftwerk. Die Eislöwen haben bei der Düsseldorfer EG eine deutliche Niederlage kassiert. Die Blau-Weißen verloren mit 1:6. In der Tabelle liegen sie nach 8 Spieltagen auf Platz 9.
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10: Heute Morgen hier in Dresden noch jede Menge Wolken, aber im Laufe des Tages lockert es auf. Dann gibt es einen Mix aus Sonne und Wolken. Bis zum Abend bleibt es trocken bei maximal 14 Grad. Morgen wird es ähnlich bei bis zu 16 Grad. Am Mittwoch kann es dann wieder etwas regnen. Schauen wir auf die Straßen. B6 Bautzener Landstraße zwischen Grundstraße und Schillerstraße. Stau und stockend, hier brauchen Sie 6 Minuten länger. Und auf der Königsbrücker Straße gab es einen Unfall. Nach der Fabrikstraße auch hier Stau. Geblitzt wird auf der A4 Richtung Chemnitz, kurz vor der Abfahrt Dresden-Hellerau aus der Schallschutzwand. Und Superblitzer stehen auf der Strehlener Straße, der Platanenstraße und der Tügelstraße. Und dann haben wir noch einen auf der Bergstraße stadteinwärts.
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13: Wir wünschen Ihnen nochmal einen ganz schönen Montag mit uns. Der 12.10. ist heute. Wir haben jetzt noch 8 Minuten. Dann ist es 9:30. Schönen guten Morgen.
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3: So, die Herbstferien sind gestartet und da kann man ja mal entspannt ausschlafen. Also die meisten jedenfalls. Und dann was Schönes unternehmen. Mit den Kids vielleicht dann am Abend mal ins Kino. Spider-Man, Brand New Day. Das ist ja was für die ganze Familie. Schön spannend. Um 19.30 Uhr läuft der zum Beispiel in der UCI Kinowelt oder in Cinemax im Programm Kino Ost. Da wird es ein bisschen anspruchsvoller. Da gibt es Chopin, eine Sonate. In Paris mit Dustin Hoffmann, auch ein toller Film, 19.30 Uhr.
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Die Montagsausgabe von André und die Morgenmädels auf der Zielgeraden. Hier macht Andrea Krüger weiter. Ich bin Marcel Wenzke, wünsche Ihnen einen ganz schönen Montag. Tschüss und wir hören uns.

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10: Mit Ingo Enke. Guten Tag. Die Fußgängerbrücke über die Bahnstrecke in Freital-Pottschappel wird in diesem Jahr abgerissen. Schon ab heute soll das Bauwerk gesperrt werden. Mehr von Michaela Stahl.
11: Die Brücke an der Gutenbergstraße hat schon ein paar Jahre auf dem Buckel. Sie wurde 1965 aus Spannbeton errichtet, also ähnlich wie die Carola-Brücke in Dresden. Damit sie nicht auch irgendwann einstürzt, soll voraussichtlich ab kommender Woche der Rückbau beginnen. Fußgänger, Radfahrer, aber auch die Schüler der Lessing-Schule müssen damit längere Wege auf sich nehmen, teilte die Stadt mit. Ziel sei es später, wieder eine moderne und barrierearme neue Überquerung zu schaffen.
10: Über 188.000 Euro sind bei der 18. Hope-Gala im Dresdner Schauspielhaus für Bildungsprojekte in Südafrika zusammengekommen. Seit der ersten Gala in 2006 wurden damit insgesamt mehr als 3,1 Millionen für die Organisation Hope Cape Town gesammelt. Die nächste Hope-Gala ist für den 30. Oktober 2027 geplant. SPD-Chefin und Bundesarbeitsministerin Bärbel Baas tritt mit sofortiger Wirkung von allen ihren Ämtern zurück. Nach dem Tod ihrer Stieftochter habe sie festgestellt, dass sie Zeit brauche, um die Trauer zu verarbeiten, erklärte Baas. Darüber hinaus müsse sie leider feststellen, dass die öffentlichen Angriffe auf sie in dieser für sie schwierigen Zeit forciert worden seien. Auch aus den Reihen des Koalitionspartners, meinte die SPD-Politikerin. Deutliche Worte von Großbritanniens Premierminister Andy Burnham. Als erster britischer Regierungschef hat er offiziell bestätigt, dass Russland sich beim Brexit-Referendum vor 10 Jahren eingemischt hat. Details nannte der Labour-Politiker nicht. Das Thema sei auch Teil der Gespräche mit Bundeskanzler Friedrich Merz bei Burnhams Besuch in Berlin gewesen. In Sachsen entwickeln sich rund um die Uhr geöffnete Automatenspätis immer mehr zu einem Treffpunkt für junge Menschen. Wie die Sächsische Zeitung berichtet, füllen die personalfreien Läden zum Beispiel in Leipzig, Dresden, Meißen oder Radebeul eine Lücke nach Ladenschluss um 22 Uhr. An den Automaten werden Getränke, Snacks, Cannabis-Utensilien oder E-Zigaretten verkauft.
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13: Überwiegend wechselnd bewölkt geht's durch den Tag hier bei uns heute in Dresden. Es soll bis zum Abend trocken bleiben und das bei maximal 14 Grad. Morgen starten wir vereinzelt mit Nebel. Wenn der weg ist, scheint sogar mal die Sonne. Dann zum Nachmittag hin dann wieder mehr Wolken, aber trocken bei maximal 16 Grad. Am Mittwoch etwas Regen bei um die 17 Grad. Schauen wir auf die Straßen. B6 Bautzener Landstraße. Zwischen Grundstraße und Albertplatz stockt der Verkehr plus 10 Minuten und wir haben einen Unfall auf der Königsbrücker Straße nach der Fabrikstraße, dadurch Stau dort. Geblitzt wird in Radeberg-Heidestraße, hier ist eine Leser, und auf der A4 Dresden Richtung Chemnitz, kurz vor der Abfahrt Dresden-Hellerau aus der Schaltschutzwand raus.
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18: Dann knipsen wir den Montagvormittagsmodus an. Viel Spaß im Job mit den Lieblingskollegen und viel Musik mit der Hit-Halbenstunde. Hallo zusammen.

0: Olivia Rodrigo, Drop Dead.
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Radio Dresden am Vormittag. Sie ist 125 Jahre alt und es läuft nach wie vor wie geschmiert bei der Schwebebahn. Allerdings Schwebebahn? Fragezeichen.

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10: Überwiegend wechselnd bewölkt geht's durch den Tag hier bei uns heute in Dresden. Es soll bis zum Abend trocken bleiben und das bei maximal 14 Grad. Morgen starten wir vereinzelt mit Nebel. Wenn der weg ist, scheint sogar mal die Sonne. Dann zum Nachmittag hin dann wieder mehr Wolken, aber trocken bei maximal 16 Grad. Am Mittwoch etwas Regen bei um die 17 Grad. Schauen wir auf die Straßen. B6 Bautzner Landstraße. Zwischen Grundstraße und Albertplatz stockt der Verkehr plus 10 Minuten und wir haben einen Unfall auf der Königsbrücker Straße nach der Fabrikstraße, dadurch Stau dort. Blitzer stehen auf der Ullersdorfer Straße beidseitig, in Radeberg auf der Heidestraße wird gelasert und auf der A4 Richtung Chemnitz kurz vor der Abfahrt Dresden-Hellerau aus der Schaltschutzwand.
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13: Jawohl, endlich Montag. Eine schöne neue Woche.

0: Schönen Vormittag im Lieblingsradio von hier. Und hier kommt eine Geschichte aus der Rubrik Schön hier und spannend.
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2: Eine Katze als Stammgast. Weggeworfen wird nicht, topfit fürs Alter und ein nicht ganz korrekter Name. Seit 125 Jahren verbindet die Schwebebahn Loschwitz und Oberloschwitz, wobei sie eigentlich nicht schwebt, sondern hängt. Der Erfinder Eugen Lang war offenbar da ein sehr pragmatischer Typ, Betriebsleiter Carsten Lauterbach.
3: Er musste dann irgendeinen griffischen Namen wählen und dieses Zitat ist original. Ich nenne das Ding Schwebebahn.
2: Das Ding wird zweimal im Jahr genau gecheckt und was nichts mehr taugt, das kommt nicht weg, sondern wird ausgestellt. So, und jetzt zu dem besonderen Stammfahrgast. Ist es eine Katze oder ein Kater? Ganz so klar ist das nicht.
3: Braun, schwarz und ein bisschen helles Fell hat sie noch dazu. Mittlerweile ist sie auch gut genährt. Wem sie gehört, wissen wir auch nicht. Ist wahrscheinlich Freigänger, aber diese Katze nutzt die Seilbahn sehr oft. Sie kommt fast täglich.
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Einfach schöne Musik. Joe und End of Beginning. Das war doch jetzt eigentlich das erste echte Herbstwochenende. Ich hatte sofort den Reflex, wo kann ich drin was räumen? Wir haben mal beim Keller angefangen. Macht keinen Spaß, aber danach fühlt man sich so, so leicht. Und ich habe meinen künstlichen Weihnachtsbaum schon in Stellung gebracht. Und danach gab's Kaffee und Spekulatius. Herbstfest, oder? Schönen Montag.

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11: Mit Ingo Enke, guten Tag. Die Polizei ermittelt nach einer Verfolgungsfahrt mit Unfall gegen einen 17-Jährigen. Als die Beamten den Pkw mit dem Jugendlichen letzte Nacht in Coswig für eine Kontrolle anhalten wollten, gab er Gas. Auf der Flucht streifte sein Auto einen Funkstreifenwagen. In Dresden-Pieschen verlor er auf der Leipziger Straße die Kontrolle über das Fahrzeug. Das Fluchtauto stieß gegen 4 Fahrzeuge am Fahrbahnrand. Eine 18-Jährige und ein 18-Jähriger wurden schwer verletzt. Der 17-Jährige Unfallverursacher und 2 weitere Insassen im Alter von 16 und 18 wurden leicht verletzt. Pünktlich zum Start der Herbstferien müssen sich Fahrgäste der Dresdner Verkehrsbetriebe auf viele Umleitungen und Fahrplanänderungen einstellen. Anke Wolf berichtet.
12: Betroffen sind fast 10 Buslinien und die Straßenbahnlinie 8. Wegen Arbeiten an der Campuslinie endet die nämlich jetzt in Plauen und nicht mehr in der Südvorstadt. Die Buslinie 87 wird bis Ende Oktober für den Ausbau der Radroute Ost in Stresen umgeleitet. Straßen- bzw. Leitungsbau sorgen bei der 78 nach Radeberg oder bei der 81 in Alt-Wilsdorf für geänderte Routen oder ausfallende Haltestellen.
11: Bärbel Baas tritt als Bundesarbeitsministerin und SPD-Chefin zurück. Sie begründete heute den Schritt mit dem Tod ihrer Stieftochter. Sie bringe momentan nicht die Kraft auf, ihre Ämter weiter auszuführen, sagt Baas. Neuer Arbeitsminister soll der ehemalige Ministerpräsident von Rheinland-Pfalz, Alexander Schweitzer, werden. In Mecklenburg-Vorpommern starten SPD, Linke und Grüne heute ihre Koalitionsgespräche. Auf Bundesebene in Berlin sind die Chancen für Rot-Rot-Grün ungewiss. SPD-General Tim Klüssendorf ist skeptisch, weil er der Linken ein Antisemitismusproblem vorwirft. Der Taz sagte er aber, dass es grundsätzlich progressive Koalitionsoptionen brauche. 48 künftige sächsische Landärzte beginnen heute ihr Studium in Leipzig, Dresden und Chemnitz. Erstmals sind auch angehende Zahnmediziner unter ihnen. Die jungen Leute haben sich verpflichtet, nach der Ausbildung mindestens 10 Jahre in ländlichen Regionen zu arbeiten. Dafür wurde für sie der Numerus Clausus nicht angewendet.
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15: Überwiegend wechselnd bewölkt geht's durch den Tag hier bei uns heute in Dresden. Es soll bis zum Abend trocken bleiben und das bei maximal 14 Grad. Morgen starten wir vereinzelt mit Nebel. Wenn der weg ist, scheint sogar mal die Sonne. Dann zum Nachmittag hin dann wieder mehr Wolken, aber trocken bei maximal 16 Grad. Am Mittwoch etwas Regen bei um die 17 Grad. Schauen wir auf die Straßen. B6 Bautzner Landstraße. Zwischen Grundstraße und Albertplatz stockt der Verkehr plus 10 Minuten und wir haben einen Unfall auf der Königsbrücker Straße nach der Fabrikstraße, dadurch Stau dort. Blitzer stehen auf der Ullersdorfer Straße beidseitig, in Radeberg auf der Haltestraße wird gelasert und auf der A4 Richtung Chemnitz kurz vor der Abfahrt Dresden-Hellerau aus der Schallschutzwand.
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18: Schönen Montag zusammen. Hier kommen gleich wieder extra viele gute Songs. Nena und Irgendwie, Irgendwo, Irgendwann. Der neue Song von Nico Santos und The Weeknd und Blinding Lights.
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aus unseren Charts Top 10 Nico Santos und Why Don't You Stay. Und er ist ab Ende Oktober dann auch auf Tour. Müssten wir allerdings etwas fahren. Und nice to know, Nico Santos hat, bevor er selbst so richtig losgelegt hat, mit Rooftop und Co. für andere geschrieben und produziert. Zum Beispiel für Helene Fischer oder Mark Foster.

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12: Überwiegend wechselnd bewölkt geht's durch den Tag hier bei uns heute in Dresden. Es soll bis zum Abend trocken bleiben und das bei maximal 14 Grad. Morgen starten wir vereinzelt mit Nebel. Wenn der weg ist, scheint sogar mal die Sonne. Dann zum Nachmittag hin dann wieder mehr Wolken, aber trocken bei maximal 16 Grad. Am Mittwoch etwas Regen bei um die 17 Grad. Schauen wir auf die Straßen. Da gibt's eine ungesicherte Unfallstelle auf der S-177. Zwischen der Autobahn A4 Wilsdruff und Wilsdruff, bitte Vorsicht in diesem Bereich. Ansonsten wird geblitzt in Radeberg auf der Heidestraße, ein Laser. In Dresden auf der Ullersdorfer Straße beidseitig und Superblitzer stehen auf der Strehlener Straße, Platanstraße und Tögelstraße. Allen unterwegs eine gute und sichere Fahrt.
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15: Ja, hier bei der Arbeit. Ich wünsche einen schönen Start in die neue Woche. Hallo.
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0: 90er Sound mit Roxette, kurz vor 11:30. Und wo Herbst draufsteht, ist ja jetzt auch Herbst drin, inklusive der Straßenverhältnisse. Joshi Noll holt uns mal alles ganz fix in Erinnerung.
1: Na, zuerst mal kommen jetzt die Tage auf uns zu, die Regen, Nebel, feuchtes Laub und verschmutzte Straßen durch Erntefahrzeuge bringen. Das alles beeinträchtigt natürlich die Haftung der Reifen auf dem Asphalt. Gerade das sogenannte Bauernglatteis, also Verunreinigungen durch Erntereste oder Erdklumpen von Erntefahrzeugen, verursacht einen rutschigen Schmierfilm, der zur Gefahr werden kann. Von daher gilt, Geschwindigkeit reduzieren, ausreichend Abstand halten und vorausschauend fahren. Für Motorradfahrer sind nasses Laub, Fahrbahnmarkierungen und kalter Asphalt besonders tückisch. Zusätzlich zu Laub und Schmutz können Kopfsteinpflaster, Fahrbahnmarkierungen oder Kanaldeckel bei Nässe schnell glatt werden. Gerade E-Scooter reagieren wegen ihrer kleinen Räder empfindlich auf Unebenheiten auf rutschigem Untergrund. Vorausschauendes Fahren hilft, abrupte Lenk- oder Bremsmanöver zu vermeiden, da gerade Gefahrenbremsungen zum Teil ihre Wirkung verfehlen können. Also seien Sie vorsichtig und passen Sie Ihren Fahrstil dem Herbstwetter an.

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Bis zu 5 Euro pro Meter mehr kosten Weihnachtsbäume in diesem Jahr, sagt der Verband natürlicher Weihnachtsbäume. Was es nicht alles gibt. Ich bin da raus, meiner steht seit letztem Jahr im Keller. Einen Plasteboom, wie mein Vater sagen würde. Lichterkette ist schon dran, Schnee auch. Und dann kommen noch meine süßen erzgebirgischen Schneeflöckchenfiguren drauf. Es wird herrlich.

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11: Mit Ingo Enke, guten Tag. Nach der gigantischen Footballparty am 3. Oktober bei uns in Dresden läuft schon der Vorverkauf für nächstes Jahr. Die ersten Fans haben sich schon Tickets für den GFL Bowl 2027 gesichert. Anke Wolf berichtet.
12: Das Meisterschaftsfinale wird am 25. September wieder im Dresdner Habichstadion ausgetragen. Vor einer Woche hatten sich dort die Footballer der Dresden Monarchs nach 2012 zum zweiten Mal den Titel geholt. Vor über 25.000 Zuschauern hatte das Team unter Head Coach Greg Zeman die Potsdam Royals besiegt. Der 71-jährige US-Amerikaner würde auch gern nächstes Jahr nochmal einen Meistertitel gewinnen und dafür wieder in Dresden sein. Einen unterschriebenen Vertrag mit dem Verein gibt es dafür aber noch nicht.
11: Letzte Nacht ist es in Dresden in einer Straßenbahn am Dresdner Albertplatz zu einer blutigen Attacke mit mehreren Verletzten gekommen. Ein Großaufgebot von Polizei und Rettungskräften rückte gegen 23.40 Uhr zu einer Straßenbahn der Linie 3 an. Nach ersten Erkenntnissen der Polizei wurden 3 Menschen verletzt, vermutlich mit einem Messer. Die Polizei konnte uns heute noch sagen, dass einige Beteiligte betrunken waren. Der Ex-Ministerpräsident von Rheinland-Pfalz, Alexander Schweitzer, wird neuer Bundesarbeitsminister, berichten mehrere Medien. Vorher war SPD-Parteichefin und Arbeitsministerin Bärbel Baas zurückgetreten. Grund waren demnach der Tod ihrer Stieftochter und die Anfeindungen gegen ihre Person, auch vom Koalitionspartner. Briefe und Pakete könnten ab Januar deutlich teurer werden. Die Bundesnetzagentur will der Deutschen Post erlauben, die Briefpreise im Schnitt um gut 20% zu erhöhen, die Paketpreise um knapp 11%. Hintergrund sind sinkende Briefmengen. In Sachsen entwickeln sich rund um die Uhr geöffnete Automatenspätis immer mehr zu einem Treffpunkt für junge Leute. Wie die Sächsische Zeitung berichtet, füllen die personalfreien Läden, zum Beispiel in Leipzig, Dresden, Meißen oder Radebeul, eine Lücke nach Ladenschluss um 22 Uhr. An den Automaten werden Getränke, Snacks, Cannabis-Utensilien oder E-Zigaretten verkauft.
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15: Überwiegend wechselnd bewölkt geht's durch den Tag hier bei uns heute in Dresden. Es soll bis zum Abend trocken bleiben und das bei maximal 14 Grad. Morgen starten wir vereinzelt mit Nebel. Wenn der weg ist, scheint sogar mal die Sonne. Dann zum Nachmittag hin dann wieder mehr Wolken, aber trocken bei maximal 16 Grad. Am Mittwoch etwas Regen bei um die 17 Grad. Schauen wir auf die Straßen. Da gibt's eine ungesicherte Unfallstelle auf der S177 zwischen der Autobahn A4 Wilsdruff und Wilsdruff. Bitte Vorsicht in diesem Bereich. Ansonsten wird geblitzt in Radeberg auf der Heidestraße, ein Laser. In Dresden auf der Ullersdorfer Straße beidseitig und Superblitzer stehen auf der Strehlener Straße, Platanstraße und Tögelstraße. Allen unterwegs eine gute und sichere Fahrt.
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19: Und jetzt gehen mal Geburtstagsgrüße raus an alle, die sich heute eine Kerze anzünden. Happy Birthday! Walter hat uns eine WhatsApp geschrieben. Ganz liebe Geburtstagsgrüße an die Omi. Ich hoffe, das kommt jetzt auch noch an. Und ich grüße Heidi, die macht gerade Kreuzworträtsel und hört Radio. Und uns allen wünsche ich einen schönen Wochenstart.
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Tampa City. Und self-aware, das Übergangswetter feiere ich irgendwie. Unser Technikchef, der ist heute nochmal in kurzen Hosen da. Ja, der ist hart im Nehmen. Ich habe die Mützensaison eröffnet. Und wahlweise geht natürlich auch beides. Ist mir heute ein Fahrradfahrer entgegengekommen. Kurze Hose und Mütze. Herbst. Läuft eben. Hier ist Pharrell Williams und Daft Punk.

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14: Bis 15 Grad heute und im Laufe des Nachmittags lässt der Regen nach und es soll zwischendurch sogar mal aufreißen. Morgen starten wir neblig, dann erstmal eigentlich ganz nettes Wetter. Später ziehen wieder mehr Wolken auf. 9 bis 17 Grad werden's. Achtung, liebe Autofahrer, A14 Nossen Richtung Leipzig, zwischen Döbeln-Ost und Leisnig haben wir 6 Kilometer Stau. Das dauert dort 20 Minuten länger. Und ansonsten die Superblitze auf der Strehlener Straße nicht vergessen, stadteinwärts, und der Platanenstraße stadteinwärts. Staus und Blitzer natürlich kostenlos rund um die Uhr hier bei uns melden. Das geht über unsere Verkehrshotline oder auch per WhatsApp. Und das geht über die Dresdner Nummer 32 33 34 35.
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14: Und jetzt mit Teddy Swims, Mr. Know-It-All. Ich wünsche einen schönen Montag, hallo. 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

0: kurz vor 12:30. Ich wünsche eine schöne erste Ferienwoche. Die zweite kommt dann auch noch, jawohl. Aber ich wollte ganz kurz nur sagen, Bescheid sagen, dass wir ganz, ganz viele Ferientipps bei uns auf der Website haben. Und jetzt hören wir mal, was heute los ist.
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2: So, die Herbstferien sind gestartet und da kann man ja mal entspannt ausschlafen. Also die meisten jedenfalls. Und dann was Schönes unternehmen. Mit den Kids vielleicht dann am Abend mal ins Kino. Spider-Man, Brand New Day. Das ist ja was für die ganze Familie. Schön spannend. Um 19.30 Uhr läuft der zum Beispiel in der UCI Kinowelt oder im Cinemax im Programmkino Ost. Da wird es ein bisschen anspruchsvoller. Da gibt es Chopin, eine Sonate in Paris mit Dustin Hoffmann. Auch ein toller Film. 19.30 Uhr.
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0: Schönen Start in die neue Woche mit dem Lieblingsradio von hier und uns könnt ihr natürlich auch mit in den Urlaub nehmen.
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8: Mit Ingo Enke, guten Tag. Die Polizei ermittelt nach einer Verfolgungsfahrt mit Unfall gegen einen 17-Jährigen. Die Ermittler suchen auch Zeugen. Als die Beamten den PKW mit dem Jugendlichen letzte Nacht in Coswig für eine Kontrolle anhalten wollten, gab er Gas. Auf der Flucht streifte sein Auto einen Funkstreifenwagen. In Dresden-Pieschen verlor er auf der Leipziger Straße die Kontrolle über das Fahrzeug. Das Fluchtauto stieß gegen 4 Fahrzeuge am Fahrbahnrand. Eine 18-Jährige und ein 18-Jähriger wurden schwer verletzt. Der Unfallverursacher und 2 weitere Insassen im Alter von 16 und 18 wurden leicht verletzt. Die Fußgängerbrücke über die Bahnstrecke in Freital-Pottschappel wird in diesem Jahr abgerissen. Schon ab heute soll das Bauwerk gesperrt werden. Mehr von Michaela Stahl.
9: Die Brücke an der Gutenbergstraße hat schon ein paar Jahre auf dem Buckel. Sie wurde 1965 aus Spannbeton errichtet, also ähnlich wie die Carola-Brücke in Dresden. Damit sie nicht auch irgendwann einstürzt, soll voraussichtlich ab kommender Woche der Rückbau beginnen. Fußgänger, Radfahrer, aber auch die Schüler der Lessing-Schule müssen damit längere Wege auf sich nehmen, teilte die Stadt mit.
8: SPD-Chef Lars Klingbeil hat seine geplante Indienreise kurzfristig abgesagt. Grund ist der Rücktritt von Co-Parteichefin Bärbel Baas, die auch ihr Amt als Bundesarbeitsministerin aufgibt. Unterdessen hat sich auch Bundeskanzler Friedrich Merz zu Wort gemeldet. Er bedankte sich für ihr Engagement und drückte Baas sein Mitgefühl aus. Sie hatte ihren Rücktritt unter anderem mit dem Tod ihrer Stieftochter begründet. Die EU-Außenminister haben das bisher härteste Sanktionspaket gegen Russland beschlossen. Über 1600 Personen und Unternehmen sind davon betroffen. Bundesaußenminister Johann Wadephul spricht von einem beispiellosen Sanktionsschlag gegen die Kriegswirtschaft von Kreml-Chef Wladimir Putin. 48 künftige sächsische Landärzte beginnen heute ihr Studium in Leipzig, Dresden und Chemnitz. Erstmals sind auch angehende Zahnmediziner unter ihnen. Die jungen Leute haben sich verpflichtet, nach der Ausbildung mindestens 10 Jahre lang in ländlichen Regionen zu arbeiten. Dafür wurde für sie der Numerus Clausus nicht angewendet.
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10: Bis 15 Grad heute und im Laufe des Nachmittags lässt der Regen nach und es soll zwischendurch sogar mal aufreißen. Morgen starten wir neblig, dann erstmal eigentlich ganz nettes Wetter. Später ziehen wieder mehr Wolken auf. 9 bis 17 Grad werden's. Achtung, liebe Autofahrer, A14 Nossen Richtung Leipzig zwischen Döbeln-Ost und Leisnig haben wir 6 Kilometer Stau. Das dauert dort 20 Minuten länger. Und ansonsten die Superblitze auf der Strehlener Straße nicht vergessen, stadteinwärts, und der Platanenstraße stadteinwärts. Staus und Blitzer natürlich kostenlos rund um die Uhr hier bei uns melden. Das geht über unsere Verkehrshotline oder auch per WhatsApp. Und das geht über die Dresdner Nummer 32 33 34 35.
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10: Hallo und schönen Montag. Es gibt was Neues von Britney Spears. Das checken wir mal diese Stunde. Jetzt starten wir aber erstmal mit einem Super 80er von Phil Collins. Und den Anfang machen Glasperlen spielen, nie vergessen.
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12: Ich habe ja für alle Fälle Regenschirm und Sonnenbrille immer dabei. Im Laufe des Nachmittags lässt der Regen nach und es soll zwischendurch mal aufreißen. Temperaturen bis 15 Grad heute und morgen starten wir erstmal neblig, dann soll es aber ganz nett werden. Später ziehen wieder mehr Wolken auf, alles ist also wieder dabei. Temperaturen 9 bis 17 Grad. Achtung, liebe Autofahrer, A14 Nossen Richtung Leipzig, zwischen Döbeln-Ost und Leisnig 6 Kilometer Stau. Das dauert ca. 20 Minuten, dort aktuell länger. Und ansonsten ganz entspannt, die Superblitzer nicht vergessen, auf der Tögelstraße, Platanenstraße und Strehlener Straße. Für mehr Staus und Blitzer kostenlos anrufen oder per WhatsApp das Ganze zu uns. Unter der Dresdner Nummer 32 33 34 35.
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12: Ich wünsche einen schönen Montag. Starten alle gut in die neue Woche.

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0: Die guten 90er bei uns, Falco und Out of the Dark. Ja, ups, she did it again. Britney Spears meldet sich musikalisch endlich mal zurück. Und das wird schon ganz schön gefeiert. Mark Matthew, unser Mann für neue Musik. Sag mal, was läuft da bei Britney Spears?
1: Ja, Andrea, einige Medien schreiben von einer Pop-Sensation. Naja, ich würde von einem Mini-Sensationchen sprechen wollen. Der neue Song ist nicht wirklich neu, wurde bereits vor 25 Jahren aufgenommen. Geschrieben mit ihrem damaligen Freund Justin Timberlake. Die beiden waren ja von 1999 bis 2002 ein Paar. Der Song sollte ursprünglich auf ihr Erfolgsalbum Britney. Nun kommt er mit 4 weiteren Songs auf die Deluxe-Neuauflage. Erscheint wohl am 6. November. Und Andrea, wir können es ja mal spielen, damit wir alle mitreden können.
0: Genau.
1: She'll Never Be Me. Und vielleicht hilft dir ja ein kleiner Erfolg schon, um mal wieder etwas auf die Beine zu kommen. Zuletzt war Britney Spears ja in den Schlagzeilen, weil sie unter anderem nach einer Verfolgungsjagd wegen Alkohol am Steuer von der Polizei festgenommen wurde.
0: Das machen wir. Über gute Nachrichten reden wir doch immer gern. Also hören wir uns jetzt mal den neuen Song an. Ob es uns gefällt, hier ist Britney Spears, She'll Never Be Me.

0: Ach ja, eigentlich ein alter, aber jetzt erst veröffentlichter, somit neuer Song von Britney Spears war das.
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10:30. Und jetzt kommen hier die Black Eyed Peas, Shakira und David Guetta. Und dann gleich noch mein Kollege Axel Metz. Der macht nämlich hier weiter. Ich wünsche allen einen schönen Nachmittag. Wir hören uns.

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11: Mit Florentin Oesterle, schönen guten Tag. Nach der blutigen Auseinandersetzung in einer Straßenbahn am Albertplatz gibt es neue Erkenntnisse. Vorausgegangen war offenbar ein Raub. Die Polizei hat zwei Tatverdächtige gestellt. Luise Lippert mit den Einzelheiten.
12: Eine Männergruppe soll einem 38-Jährigen in der Nacht die Tasche geraubt haben. Anschließend flüchteten die Täter in eine Straßenbahn der Linie 3. Das Opfer und seine zwei Begleiter stiegen ebenfalls ein. Am Albertplatz kam es dann zu Auseinandersetzungen, bei der die drei Männer Schnittverletzungen erlitten. Welche Gegenstände dabei als Tatwaffe eingesetzt worden, ist noch unklar. Die Polizei stellte am Tatort ein Messer und eine zerbrochene Glasflasche sicher. Außerdem stellte die Polizei zwei Tatverdächtige. Es handelt sich um zwei 19-Jährige aus Syrien und dem Irak.
11: Football-Fans fiebern bereits jetzt dem GFL Bowl 2027 in Dresden entgegen. Die ersten Tickets für das Meisterschaftsfinale am 25. September sind schon weg. Die gigantische Football-Party steigt wieder im Rudolf-Harbig-Stadion. Dort hatten sich vor einer Woche die Dresden Monarchs vor über 25.000 Zuschauern zum zweiten Mal den Titel geholt. In einem packenden Finale daheime hatten sie die Potsdam Royals besiegt. Die Straße am Hexenberg in Freital ist ab heute voll gesperrt. Als Grund nannte die Stadt Kanalarbeiten. Aufgrund der Lage des Abwasserkanals sowie der kurvigen Straßenverhältnisse können die Arbeiten nur durchgeführt werden, wenn keine Autos fahren. Auch die Buslinie wird umgeleitet. Finanzminister Klingbeil ist jetzt erstmal der alleinige Parteichef der SPD. Co-Chefin und Bundesarbeitsministerin Baas ist von ihren Ämtern zurückgetreten, unter anderem wegen der Anfeindungen gegen sie. Klingbeil hat den Umgang mit Baas als unanständig bezeichnet. Er fordert mehr Respekt im politischen Miteinander. Gleichzeitig hat er einen SPD-Bundesparteitag Ende des Jahres angekündigt.
13: Dort wird die gesamte Führungsriege der SPD dann zur Wahl anstehen und es wird dort eine Führung der Partei gewählt.
11: Ob er selbst nochmal antritt, hat er offen gelassen. Briefe und Pakete könnten ab Januar deutlich teurer werden. Die Bundesnetzagentur plant, der Deutschen Post bei Briefen eine durchschnittliche Preiserhöhung von gut 20% zu erlauben. Wie viel ein Standardbrief künftig kostet, steht noch nicht fest. Laut Behördenchef Müller verteilen sich die Kosten wegen der Digitalisierung auf immer weniger Briefe.
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15: Es gibt dickere Wolken, es gibt auch sonnige Momente. Es bleibt meist trocken in Dresden Stadt und Land. Die Temperaturen heute bei maximal 14 Grad. Morgen dann anfangs Nebel oder Hochnebel. Danach wird es freundlich. Zum Abend hin dann wieder dickere Wolken bei 16 Grad. Mittwoch fängt mit etwas Regen an. Später lockert es dann wieder auf und dann bis zu 17 Grad. Auch der Donnerstag nett bei bis zu 17 Grad. Rollt im Berufsverkehr bei uns in der Stadt. Blitzer stehen auf der Strehlener Straße und der Platanenstraße statt einwärts und dann noch einer in der Tögelstraße statt auswärts. Staus und Blitzer melden Sie kostenlos an den 03x800 und die 4.
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15: Mein lieber Kollege Roman Knoblauch hat sich mal für eine Woche in Urlaub verdrückt, genießt den Herbst in der Sächsischen Schweiz und ich freue mich, dass ich Sie in den Nachmittag begleiten darf mit einem kleinen Sonnentanz.

0: Die Jackendichte auf den Straßen ist ein Zeichen, wir wären jetzt alle so richtig im Herbst angekommen. Harry Styles ist ein Mann für alle Jahreszeiten und begeistert uns gerade mit seinem aktuellen Hit.
1: It's amazing to have, you know, people who, you know, wanna listen to something you've made is the biggest compliment.
0: Das ist toll, sagt er, wenn die Leute das gerne hören, was man sich ausgedacht hat. Das ist für mich das größte Kompliment. No.

0: Tolles Duett von Cassandra Steen und Adel Tawil. Auf sie wartet noch viel mehr gute Musik. Gleich als nächstes Taylor Swift. Und wenn Sie so richtig auf guten aromatischen Kaffee stehen, es gibt Neues aus der Wissenschaft. Sie hören alles, 2:30.
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0: Wenn Sie gerade auf Arbeit so ein bisschen ins Schwimmen geraten, Ruhe bewahren, schöne gleichmäßige Züge in Richtung Ufer. Kaffeepause.

0: 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So, Montagnachmittag gegen 2:30 könnte man sich schon einen schönen Kaffee gönnen, dienstlich oder privat. Malen Sie Ihre Bohnen selber? Dann wird Sie das ganz sicher interessieren. Wissenschaftler haben herausgefunden, dass beim Malen durch die Reibung Aroma verloren geht. Deshalb sagt die Forschung, für mehr Kaffeegenuss die Bohnen vor dem Malen ganz leicht anfeuchten und schon soll der Kaffee den ganzen Zacken besser schmecken. So wie aus der Werbung.
1: Da trinke ich einen Kaffee mit so einem herrlichen Aroma und Sie können es zu Hause nicht einmal riechen. Blöd.

0: 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Erster Montag in den Herbstferien und der Herbst fühlt sich bei uns jetzt auch schon so richtig herbstlich an.
1: Ich mag den Herbst total, vor allem die schönen bunten Blätter und dass dann bald die Weihnachtszeit beginnt.
0: Davor genießen wir aber erstmal die bunte Jahreszeit, oder?
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9: Mit Florentin Oesterle, schönen guten Tag. Nach einer gewaltsamen Auseinandersetzung in einer Straßenbahn am Albertplatz liegen neue Details vor. Dem Vorfall ging offenbar ein Raubüberfall voraus. In der Nacht soll eine Gruppe von Männern einen 38-Jährigen eine Tasche entwendet haben. Anschließend flüchteten die mutmaßlichen Täter in eine Straßenbahn der Linie 3. Das Opfer folgte ihnen zusammen mit zwei Begleitern in die Bahn, um das Diebesgut zurückzuholen. Am Albertplatz eskalierte die Situation. Es kam zu einem Konflikt, bei dem das Opfer und seine Begleiter Schnittverletzungen erlitten. Die Polizei stellte vor Ort ein Messer sowie eine zerbrochene Glasflasche sicher. Zudem wurden zwei 19-jährige Tatverdächtige aus Syrien und dem Irak vorläufig festgenommen. An der Talsperre Malta gibt es seit heute für Autofahrer eine Umleitung. Die Straße zwischen dem Strandbad Seifersdorf und dem Ortseingang Seifersdorf wird instand gesetzt und ist deshalb voll gesperrt. Auf 1,5 Kilometer Länge fräsen die Arbeiter die Fahrbahn ab und bringen dann neuen Asphalt auf. Die Umleitung führt über Paulzhain, Ruppendorf, Höckendorf und Borlas. Auch der Parkplatz am Strandbad in Seifersdorf kann vorübergehend nicht genutzt werden. Für die Grundschule Mohorn in Wilsdruf gibt es eine neue Außensportanlage. Entstanden sind ein Multifunktionsfeld, eine 50-Meter-Sprintbahn und eine Weitsprunggrube. Das teilte die Stadt Wilsdruf mit. Neben den rund 145 Schulkindern können auch die Kita, der Hort und örtliche Sportvereine die Anlage nutzen. Außerhalb der Schulzeiten steht sie außerdem der Öffentlichkeit zur Verfügung. Vizekanzler Klingbeil wird die SPD-Parteispitze nach dem Rücktritt von Bärbel Baas komplett neu wählen lassen. Dazu soll es rund um den Jahreswechsel einen Bundesparteitag geben. Die Art, wie mit Baas auch nach Bekanntwerden des Todes ihrer Stieftochter umgegangen wurde, nannte er unanständig.
10: Das vergiftet den politischen Diskurs und ich wünsche mir auch im Sinne unserer politischen Kultur, dass alle nochmal in sich gehen und dass alle darüber nachdenken, was da eigentlich die letzten Wochen in dieser Phase passiert ist.
9: Ja, man brauche eine Kultur des Streits, aber man brauche auch eine Kultur des Respekts, so Klingbeil weiter. Die EU-Außenminister haben das bisher härteste Sanktionspaket gegen Russland beschlossen. Mehr als 1600 Personen und Unternehmen sind davon betroffen. Bundesaußenminister Wadefuhr sprach zuvor von einem beispiellosen Sanktionsschlag gegen die Kriegswirtschaft von Kreml-Chef Putin. Die Botschaft sei klar, Russland könne und werde den Ukraine-Krieg nicht gewinnen.
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12: Dicke Wolken, aus denen es auch mal schauern kann, aber hier und da auch mal ein sonniger Moment. So sieht es heute Nachmittag aus bei uns in Dresden, Stadt und Land. 14 Grad maximal, abends und nachts dann meist trocken bei 5 Grad. Morgen kann es anfangs neblig sein, später wird es dann freundlich. Zum Abend hin dann wieder dichtere Wolken, trocken bei 16 Grad. Mittwoch geht mit Regen los, danach wird es wieder freundlicher. In der Washingtonstraße ein Unfall zwischen Werftstraße und Overbeckstraße. Wer kann möglichst weit drumherum fahren? Dicker Stau auf der A14 Nossen Richtung Leipzig zwischen Döbeln-Ost und Leisnig. 20 Minuten Zeitverlust. Blitzer auf der Strehlener Straße, der Platanenstraße und der Tögelstraße. In Lonnewitz auf der B6 Richtung Riesa.
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12: Montagnachmittag kurz vor drei. Die Arbeitswoche fühlt sich schon wieder an, als würde sie 3 Tage dauern. Da ist Abwechslung richtig wichtig. Wenn schon nicht bei den Arbeitshandgriffen selber, dann wenigstens aus dem Radio. Deswegen gleich Aktuelles von Ed Sheeran aus den 80ern, Mike Oldfield und Maggie Riley. Und jetzt Tove Lo mit To Die For.

0: einen schönen Nachmittag mit dem neuesten Werk von Ed Sheeran. Der ist als Musiker ein echt fleißiges Bienchen. Er schreibt jeden Tag so 3 bis 4 Songs.
1: Well, yeah, Monday to Friday, 9 to 3.
0: Ja, immer von Montag bis Freitag, sagt er, von 9 bis 3. Das bedeutet, Ed Sheeran hat für heute schon Feierabend. Und wir haben es auch bald geschafft.
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3: Martin Garrix und Ed Sheeran. 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

0: Genau, relax, take it easy. Das ist die richtige Botschaft für Montagnachmittag. Radio Dresden. Wenn Sie noch genügend Elan übrig haben, um heute was aus Ihrem Feierabend zu machen, wir haben gleich einen guten Tipp für Sie um 3:30.
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0: Vergangenen Samstag Platz 5, Taylor Swift, die 4, Ygel. 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
0: Dicke Wolken, aber auch mal eine Sonnenlücke, kann auch zwischendurch mal schauern. Bei 14 Grad in Dresden Stadt und Land, abends und nachts meist trocken. Bei 5 Grad, morgen erstmal Nebel, später freundlicher bei bis zu 16 Grad. Ein Unfall auf der Löbtauer Straße an der Ecke zur Hirschfelder Straße, A14 Nossen Richtung Leipzig zwischen Döbeln Ost und Leißenich. Stau mit 10 Minuten Zeitverlust und auf der B170 Richtung Dresden Stau zwischen Altenberg und Waldbärenburg. 10 Minuten extra. Blitzer auf der Strehlener Straße, der Platanenstraße und der Tögelstraße, auf der B6 in Lonnewitz Richtung Riesa und in Sebnitz auf der Weberstraße. Wenn Sie was sehen, gerne anrufen, kostenlos 03x800 und die 4.
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0: Gemeinsam machen wir uns einen schönen Montagnachmittag.

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1: Morgen geht's vielleicht mal ins Karl-May-Museum in Radebeul. Und zwar zum Erlebnisrundgang damals, als ich Old Shatterhand war, mit Karl May höchstpersönlich. Naja, ob das dann wirklich so ist, müssen sie selbst herausfinden. Auf jeden Fall nimmt er seine Gäste mit auf eine abenteuerliche Führung durch sein Museum. Da können sie sich auf spannende Anekdoten aus dem Wilden Westen freuen, die drei berühmtesten Gewehre der Welt und auf seinen außergewöhnlichen Lebensweg. Also, wenn sie Lust haben, dann am besten jetzt schon mal auf der Seite vom Karl-May-Museum anmelden.
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Erste Ferienwoche und Rückkehr der Champions League nach Sachsen. Morgen Abend spielt RB Leipzig zu Hause gegen Eindhoven. Und so viel wissen wir mittlerweile, die Stadionbratwurst ist auch wieder Champions League tauglich. Die Fans haben sich ja beschwert, dass sie zu kurz war. Jetzt schaut sie wieder an beiden Seiten über das Brötchen hinaus. So wie sich's gehört. Ein Happy End oder wie es auf Deutsch heißt, ein happiges Ende. Alles

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9: Mit Florentin Oesterle, schönen guten Tag. Am Sachsen-Energie-Eiskanal in Altenberg laufen die Vorbereitungen für die Wintersaison. Ab heute um 18 Uhr wird die knapp anderthalb Kilometer lange Bob- und Rodelbahn vereist. Damit soll sie fit für die ersten Trainingseinheiten werden. Wie die Vereisung abläuft, erklärt Eismeister Hans Mende.
10: Ja, wir haben im Maschinenhals Ammoniak. Das kommt in flüssiger Form, wird es in die 81 Abschnitte reingepumpt. Dort entspannt sich das wieder, entzieht der Umgebung die Wärme und somit wird der Beton kalt. Und auf diesen kalten Beton gehen wir dann einen 5 Rupp und spritzen dann Millimeter für Millimeter Schicht mit einem feinen Sprühstahl auf, bis zu ca. einen Zentimeter Eis an der Wand ist. Und dann geht es stückweise nach oben.
9: Ende November steht in Altenberg dann der erste Bob- und Skeleton-Weltcup der Saison an. Die Straße am Hexenberg in Freital ist ab heute voll gesperrt. Als Grund nannte die Stadt Kanalarbeiten. Aufgrund der Lage des Abwasserkanals sowie der kurvigen Straßenverhältnisse können die Arbeiten nur durchgeführt werden, wenn keine Autos fahren. Auch die Buslinie wird umgeleitet. Für die Grundschule Mohorn in Wilsdruff gibt es eine neue Außensportanlage. Entstanden sind ein Multifunktionsfeld, eine 50-Meter-Sprintbahn und eine Weitsprunggrube. Das teilte die Stadt Wilsdruff mit. Neben den rund 145 Schulkindern können auch die Kita, der Hort und örtliche Sportvereine die Anlage nutzen. Der Volkswagen-Konzern verliert weiter an Boden. Weltweit sind von Juli bis September fast 2 Millionen Fahrzeuge aller Marken ausgeliefert worden. Das waren über 14% weniger als ein Jahr zuvor. Thomas Bremser berichtet.
11: Besonders stark war das Minus in China. Dorthin wurden mehr als ein Drittel weniger Autos verkauft. Für Beschäftigte wächst damit die Unsicherheit. VW will Kosten senken und Überkapazitäten abbauen. Deshalb könnten Sparmaßnahmen und Diskussionen über Werk- und Arbeitsplätze weiter zunehmen. Ein Lichtblick ist laut VW das Geschäft mit E-Autos in Europa. Dort sieht der Konzern einen deutlichen Trend.
9: Kanzler Merz hat eine Senkung der Stromsteuer für alle in Aussicht gestellt. Dafür sollten Spielräume im Haushalt genutzt werden, sagte er nach der CDU-Klausur. Die Koalition hatte das bereits versprochen, bislang aber nur für bestimmte Wirtschaftsbereiche umgesetzt. Zugleich will Merz die CDU aus ihrer Vertrauenskrise führen, unter anderem durch mehr Austausch mit der Parteibasis.
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14: Es gibt Sonnenschein, es gibt richtig dicke Wolken über Dresden Stadt und Land. Die Wahrscheinlichkeit, dass ein Schauer runterkommt, lässt dann in Richtung Abend nach. Die Nacht dann meist trocken bei 5 Grad. Morgen anfangs Nebel oder Hochnebel, danach freundlich. Zum Abend hin wieder dichtere Wolken bei bis zu 16 Grad. Ein Unfall im Stadtgebiet auf der Löbtauer Straße an der Ecke zur Hirschfelder Straße. Und dann haben wir noch Blitzer. Auf der Strehlener Straße stadteinwärts, der Platanenstraße stadteinwärts und der Tögelstraße stadtauswärts. Und es blitzt in Sebnitz auf der Weberstraße. Staus und Blitzer melden Sie kostenlos an die 03x800 und die 4.
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14: Na bitteschön, den schwersten Teil der Woche hätten wir ja geschafft. Den Montag, fast schon Feierabend. Das gibt doch Hoffnung für den Rest der Woche. Bis zum nächsten Wochenende.

0: Bei Clock Clock haben alle sofort die markante Stimme vom Sänger Boki im Ohr. Ihr seid aber eine richtige Band und das hat einen Grund.
1: Alleine ist immer so, ist fein, aber noch zwei Leute zu haben, die auch bereit sind, so einen Schritt zu machen, so mit einem von Tag 1, das wusste ich halt immer sehr zu schätzen.
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0: Da hat bei Taylor Swift aber die Luft gerade so bis zur letzten Note gereicht. 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Die nächsten 16:30.
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0: Es bleibt bei dicken Wolken und auch sonnigen Momenten. Kann vielleicht auch nochmal tröpfeln in Dresden, Stadt und Land. Zum Abend hin und in der Nacht meist trocken bei 5 Grad. Morgen geht's mit Nebel oder Hochnebel los. Später dann freundlicher, am Abend wieder dichtere Wolken, aber trocken bei bis zu 16 Grad. Ein Unfall im Stadtgebiet auf der Löbtauer Straße an der Ecke zur Hirschfelder Straße. Und Blitzer stehen auf der Strehlener Straße stadteinwärts, der Platanenstraße stadteinwärts und der Tögelstraße stadtauswärts. Und es blitzt auf der A4 Dresden in Richtung Görlitz. Da stehen sie am Dreieck Dresden-Nord. Wenn Sie noch was sehen, Stau oder Blitzer, gerne melden. Die Nummer ist kostenlos 03x800 und die 4.
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0: Mit Ihnen und mit der Nummer 1 unserer Charts, Shakira.

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2: Wer sich in den Ferien gerne mal ein bisschen an der frischen Luft bewegen und den Herbst genießen möchte, der ist mit der Familie im Wildgehege Moritzburg goldrichtig. Hier könnt ihr die heimischen Wildtiere wie Hirsche, Mufflons, Wölfe oder Luchse in ihrer natürlichen Umgebung beobachten. Und mittwochs gibt's zudem eine Entdeckungstour mit dem Förster. Treffpunkt ist hier Eingang Wildgehege. Und übrigens, Geburtstagskinder haben im Wildgehege Moritzburg freien Eintritt.
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Es ist frisch geworden bei uns, kaum dreht der Herbst die Temperatur runter, wird um einen herum losgehustet und genießt. Wenn bei Ihnen die Nase auch schon so ein bisschen krabbelt, ich habe dann einen tollen Tipp bekommen. Nicht warten, bis die Erkältung da ist, sondern heute Abend schönes Fußbad einlassen, ordentlich Salz im Warmwasser auflösen, 20 Minuten Füße rein, anschließend Socken an und ab ins Bett. Hat auch mir schon geholfen. Kommen Sie gut durch den Herbst mit Radio Dresden.

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9: Mit Florentin Oesterle, schönen guten Tag. In Altenberg wird ab heute Abend der Sachsen-Energie-Eiskanal vereist. Die knapp 1,5 Kilometer lange Bob- und Rodelbahn wird von rund 15 Mann fit für die ersten Trainingseinheiten und für die Wettkämpfe im Bob- und Skeleton-Weltcup gemacht. Koordiniert wird das Team von Eismeister Hans Mende.
10: Wir werden ungefähr 5 Tage brauchen, dass wir, wenn alles planmäßig läuft, am Freitag schon mit unseren ersten Testformen von den Kindern von weiter unten zugange und dass wir bis zum Sonntag, sagen wir mal, die ganze Strecke unter Testbedingungen schon mal probiert haben. Weil am Montag der offizielle Tag ist, wo die Nationalmannschaft Skeleton dann auftaucht und ihr ersten Trainingsläufe absolviert.
9: Ende November steht in Altenberg dann der erste Bob- und Skeleton-Weltcup der Saison an. Die Polizei hat einen mutmaßlichen 18-jährigen Sexualstraftäter in der Neustadt festgenommen. Wie die Polizei mitteilte, soll sich der Syrer in der Nacht zum Sonntag im Hausflur eines Wohnhauses an einer 17-Jährigen vergangen haben. Nach der Tat konnte die junge Frau entkommen und wandte sich an ein Streifenteam der Polizei. Die Beamten leiteten Fahndungsmaßnahmen ein und konnten den Tatverdächtigen wenig später stellen. Der Mann wurde festgenommen und befindet sich inzwischen in der JVA. Gegen ihn wird wegen Vergewaltigung ermittelt. Der Dresdner Volleyball verliert einen seiner prägendsten Macher. Wolfgang Söllner ist gestern im Alter von 67 Jahren nach langer, schwerer Krankheit verstorben. Von 2013 bis 2022 war er Präsident des Dresdner SC. Schon ab 2002 leitete er mehr als 10 Jahre lang die Volleyballabteilung. Bis zum Schluss verfolgte er die Spiele seiner DSC-Volleys in der Halle. Damit Deutschland bis 2045 klimaneutral wird, braucht es laut einer Studie Investitionen von rund 6 Billionen Euro. Nur knapp die Hälfte davon sind weitere Ausgaben für den Klimaschutz. Auch Autos, Gebäude und Energieanlagen mit fossilen Technologien müssten erneuert werden. Gleichzeitig könnten weniger Öl- und Gasimporte Kosten sparen und Deutschlands Abhängigkeit vom Ausland verringern. Volkswagen hat im dritten Quartal deutlich weniger Autos ausgeliefert. Nach Konzernangaben waren es weltweit fast 2 Millionen Fahrzeuge aller Marken, gut 14% weniger als ein Jahr zuvor. Besonders stark ist der Absturz in China eingebrochen, um fast 40%.
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13: Abends und nachts ist es meist trocken. Temperaturen gehen in Dresden Stadt und Land auf 5 Grad zurück. Morgen geht's dann mit Nebel oder Hochnebel los, später freundlicher bei bis zu 16 Grad. Mittwoch erstmal etwas Regen, später dann freundlicher und bis zu 17 Grad. Auf der A13 Berlin Richtung Dresden liegen Gegenstände zwischen Schönborn und dem Rastplatz Wiesenholz auf der Fahrbahn. Reifenteile genauer gesagt. Es blitzt in der Stadt auf der Strehlener Straße stadteinwärts und der Platanenstraße stadteinwärts und einer auf der Tögelstraße stadtauswärts. Und es blitzt auf der A4 Dresden in Richtung Görlitz am Dreieck Dresden-Nord. Staus und Blitzer melden Sie kostenlos an die 03x800 und die 4.
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13: So, immer mehr von uns landen sicher im ersten Feierabend der neuen Woche. Hat die Arbeit Spaß gemacht? Ja? Achtung, ganz wichtig, jetzt in diesem Moment. Denken Sie dran, heben Sie sich auch noch was für morgen auf.

0: schönen Montagnachmittag mit dem aktuellen Hit von Olivia Rodrigo. Die Musikerin wusste gleich beim Songschreiben, dass das was wird.
1: When I wrote this song, I was really excited because it just felt so joyful and wonderful and it felt just like running through the street and dancing and falling in love.
0: Ich war beim Schreiben des Songs so aufgeregt, weil der sich so voller Freude angefühlt hat und wundervoll, sodass man durch die Straßen laufen und tanzen will und sich verlieben, sagt Olivia.
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13: Abends und nachts meist trocken bei uns in Dresden. Stadt und Land. Temperaturen gehen runter auf 5 Grad. Morgen geht es dann mit Nebel oder Hochnebel los. Später wird es dann freundlich bis zu 16 Grad. Mittwoch erstmal Regen, später dann Sonnenschein bis zu 17 Grad. Donnerstag nett bis zu 16 Grad. Es stockt auf der B6 zwischen Albertplatz und Fischhausstraße aktuell 10 Minuten Zeitverlust. Und geblitzt wird auf der Platanenstraße stadteinwärts, auf der Tögelstraße stadtauswärts, auf der Strehlener Straße stadteinwärts und auf der A4 Dresden Richtung Görlitz am Dreieck Dresden-Nord. Staus und Blitzer melden Sie kostenlos an die 03x800 und die 4.
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13: Und allem Wichtigen vom Sport um 5:30. Und jetzt eine fantastische Stimme unserer Tage. Die gehört Teddy Swims, Mr. Know-It-All. Schönen Feierabend.

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1: Und damit Sie dann heute am Abendbrottisch mitdiskutieren können, jetzt alles Wichtige für Sie von Jens Umreit.
2: Ja, viel hat nicht gefehlt für einen Auswärtssieg von Dynamo Dresden, für einen Befreiungsschlag in der zweiten Bundesliga. Aber am Ende machte der VfL Osnabrück am Samstagnachmittag noch den 1:1 Ausgleich. Somit blieb es bei einem Zähler für die Sportgemeinschaft. Viel diskutiert, der Torhüterwechsel bei Dynamo. Lennart Grill rückte zwischen die Pfosten für Tim Schreiber. Trainer Thomas Stamm erklärt.
3: Wir wollten grundsätzlich einen Impuls setzen. Am Ende geht es darum, Stabilität reinzubekommen. Ich glaube, wir haben einen Schnitt von 2 Gegentoren in den ersten 6 Spielen, Stabilität reinzubekommen, und manchmal sind Impulse entweder mit einer Umstellung, was die Taktik anbelangt, also die Grundformation, oder halt personell, glaube ich, immer mal wieder hilfreich, ein Stück weit Stabilität dann auch zu finden. Heißt nicht, dass diese Entscheidung richtig war, aber grundsätzlich schwierige Entscheidung wie auf anderen Positionen auch, weil wir jetzt nicht nur die Position verändert haben.
2: Sonntag geht's weiter mit dem El Clasico gegen den ersten FC Magdeburg. Die Magdeburger, die haben schon 8 Punkte mehr auf dem Konto als Dynamo. Grund zum Jubeln gab es für die Handballer vom HCL Florenz. Die haben mit 30:20 in Coburg gewonnen und damit die Tabellenspitze in der zweiten Handball-Bundesliga übernommen. Die Eislöwen, für die gab es 3 Punkte an diesem Wochenende. Am Freitagabend der Heimsieg gegen Weiden. Gestern im Topspiel der DL2 gab es dagegen nichts zu holen. Es setzte eine 1:6 Niederlage in Düsseldorf. Und für die Wollis des DSC gab es zum Auftakt der Bundesliga-Saison am Samstag eine 0:3 Niederlage gegen Stuttgart. Und der DSC trauert um seinen langjährigen Präsidenten Wolfgang Söllner. Der ist im Alter von 67 Jahren nach langer schwerer Krankheit gestern verstorben.
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9: Mit Florentin Oesterle, schönen guten Tag. Am Sachsen-Energie-Eiskanal in Altenberg laufen die Vorbereitungen für die Wintersaison. Ab heute um 18 Uhr wird die knapp 1,5 Kilometer lange Bob- und Rodelbahn vereist. Damit soll sie fit für die ersten Trainingseinheiten werden. Wie die Vereisung abläuft, erklärt Eismeister Hans Mende.
10: Wir haben ungefähr 5 Tage brauchen, dass wir, wenn alles planmäßig läuft, sind am Freitag schon mit unseren ersten Testformen und dass wir bis zum Sonntag, sagen wir mal, die ganze Strecke unter Testbedingungen schon mal probiert haben. Weil am Montag der offizielle Tag ist, wo die Nationalmannschaft Skeleton dann auftaucht und ihr ersten Trainingslauf absolviert.
9: Ende November steht in Altenberg dann der erste Bob- und Skeleton-Weltcup der Saison an. Die Polizei hat einen mutmaßlichen 18-jährigen Sexualstraftäter in der Neustadt festgenommen. Wie die Polizei mitteilte, soll sich der Syrer in der Nacht zum Sonntag im Hausflur eines Wohnhauses an einer 17-Jährigen vergangen haben. Nach der Tat konnte die junge Frau entkommen und wandte sich an ein Streifenteam der Polizei. Die Beamten leiteten Fahndungsmaßnahmen ein und konnten den Tatverdächtigen wenig später stellen. Der Mann wurde festgenommen und befindet sich inzwischen in der JVA. An der Talsperre Malta gibt's seit heute für Autofahrer eine Umleitung. Die Straße zwischen dem Strandbad Seifersdorf und dem Ortseingang Seifersdorf wird instand gesetzt und ist deshalb voll gesperrt. Auf 1,5 Kilometer Länge fräsen die Arbeiter die Fahrbahn ab und bringen dann neuen Asphalt auf. Die Umleitung führt über Paulzhain, Ruppendorf, Höckendorf und Borlas. Wer sein Auto reparieren lassen muss, zahlt für Ersatzteile immer mehr. Innerhalb von 10 Jahren sind die Preise im Schnitt um mehr als 80% gestiegen, deutlich stärker als die allgemeine Inflation. Die Folge laut Versicherungswirtschaft, die Reparatur und damit die Schadenkosten steigen weiter. Thomas Bleskin berichtet.
11: Besonders teuer sind sichtbare Karosserieteile wie Türen, Kotflügel oder Außenspiegel. Ein Grund dafür ist laut Versicherungsverband der sogenannte Designschutz. Er verhindert bislang oft, dass unabhängige Hersteller optisch identische Ersatzteile anbieten dürfen. Genau das will die EU aber ändern. Bestimmte Reparaturteile sollen künftig vom Designschutz ausgenommen werden.
9: Alexander Zverev wird zum ersten Mal die Nummer 1 der Tennis-Weltrangliste. Nach der Niederlage von Carlos Alcaraz beim ATP-Turnier in Shanghai steht fest, der 29-jährige Deutsche übernimmt spätestens zum Saisonende die Spitzenposition.
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13: Sieht ja ganz freundlich aus bei uns in Dresden Stadt und Land heute Abend. Es bleibt auch trocken, auch in der Nacht. Die Temperaturen gehen zurück auf 5 Grad. Morgen geht es erstmal mit Nebel oder Hochnebel los, wird dann später freundlich bis zu 16 Grad. Mittwoch ein bisschen Regen, später dann wieder freundlicher bis zu 17 Grad. Donnerstag auch ganz nett bei bis zu 16 Grad. Es blitzt auf der Tögelstraße statt auswärts, auf der Strehlener Straße statt einwärts. Und dann noch ein Blitzer, ganz aktuell auf der A13 Berlin Richtung Dresden zwischen Kahla und Bronco in der 100er Zone. Wenn Ihnen noch was auffallen sollte, gerne melden. Nummer ist kostenlos 03x800 und die 4.
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13: Der erste Tag der Herbstferien wäre geschafft und jetzt, so kurz vor Abendbrot, merkt man auch, dass die Tage immer kürzer werden. Leider hat man davon auf Arbeit gar nichts mitgekriegt.

0: Wenn Sie schon zu Hause sind, genießen Sie Ihr Abendbrot mit dem aktuellen Hit von Nico Santos. Wenn es draußen so richtig herbstelt, was gibt's eigentlich bei dir zum Abendessen dazu?
1: Tee.
0: Und mit welchen Sorten macht man dich glücklich?
1: Rooibos, Vanille oder Ingwertee. Wegen der Stimme.
0: Der ist gut für die Abwehrkräfte.
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5: Es bleibt meist trocken bei uns in Dresden Stadt und Land am Abend und auch in der Nacht. Die Temperaturen gehen runter auf 5 Grad. Morgen anfangs Nebel oder Hochnebel, später dann freundlicher bis zu 16 Grad. Mittwoch fängt mit Regen an, später dann mehr Sonnenschein und bis zu 17 Grad. Der Berufsverkehr ist durch im Wesentlichen. Blitzer stehen auf der Tögelstraße stadtauswärts, auf der Strehlener Straße stadteinwärts und dann noch ein Blitzer auf der A13 Berlin Richtung Dresden zwischen Karlau und Bronco in der 100er Zone. Staus und Blitzer melden Sie kostenlos an die 03x800 und die 4.
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5: Herrlich, Montagabend und Sie müssen gar kein Fernsehen gucken. Radio reicht völlig aus. Hier gibt's eine richtig gute Musik. Jetzt Bebe Rexha und Faceless. New Religion.

0: Einen schönen Montagabend mit dem ersten großen Hit von Joris, Herz über Kopf. Sag mal, wie schaut's bei dir eigentlich aus? Bist du mehr Typ Herz oder Typ Kopf?
1: Also ich empfinde schon so, dass ich natürlich als Musiker sehr oft noch mit dem Kopf durch die Wand laufe und das macht dann wahrscheinlich eher das Herz. Aber ich glaube, gerade in solchen Zeiten wie aktuell ist es schon wichtig, dass man auch einen Kopf hat und nachdenkt und weiß, was man tut.
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Der Herbst dreht die Temperatur langsam runter, um uns daran zu erinnern, dass wir in 2 Monaten schon auf Weihnachtsbaumsuche sind. Der Verband Natürlicher Weihnachtsbaum warnt schon mal vor, die Preise sollen um 3 bis 5 Euro pro Meter steigen. Wer also sparen will, kauft einfach kleines Bäumchen, nimmt den großen Weihnachtsbaumständer und stellt alles auf den Podest. Das hat auch den Vorteil, dass mehr Geschenke unter das Bäumchen passen.

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6: Mit Florentin Oesterle. In Altenberg wird ab heute Abend der Sachsen-Energie-Eiskanal vereist. Die knapp anderthalb Kilometer lange Bob- und Rodelbahn wird von rund 15 Mann fit für die ersten Trainingseinheiten und für die Wettkämpfe im Bob- und Skeleton-Weltcup gemacht. Koordiniert wird das Team von Eismeister Hans Mende.
7: Wir haben ungefähr 5 Tage brauchen, dass wir, wenn alles planmäßig läuft, am Freitag schon mit unseren ersten Testformen und dass wir bis zum Sonntag, sagen wir mal, die ganze Strecke unter Testbedingungen schon mal probiert haben. Weil am Montag, der offizielle Tag ist, wo die Nationalmannschaft Skeleton dann auftaucht und ihr ersten Trainingsläufe absolviert.
6: Ende November steht in Altenberg dann der erste Bob- und Skeleton-Weltcup der Saison an. Die Straße am Hexenberg in Freital ist ab heute voll gesperrt. Als Grund nannte die Stadt Kanalarbeiten. Aufgrund der Lage des Abwasserkanals sowie der kurvigen Straßenverhältnisse können die Arbeiten nur durchgeführt werden, wenn keine Autos fahren. Auch die Buslinie wird umgeleitet. Die Vollsperrung zwischen der Peusentalstraße und der Einmündung Rudeltstraße wird voraussichtlich bis zum 24. Oktober andauern. Der Dresdner Volleyball verliert einen seiner prägendsten Macher. Wolfgang Söllner ist gestern im Alter von 67 Jahren nach langer, schwerer Krankheit verstorben. Von 2013 bis 2022 war er Präsident des Dresdner SC. Schon ab 2002 leitete er mehr als 10 Jahre lang die Volleyballabteilung. Für sein Engagement wurde er 2025 mit dem Bundesverdienstorden geehrt. Bis zum Schluss verfolgte er die Spiele seiner DSC-Volleys in der Halle. Damit Deutschland bis 2045 klimaneutral wird, sind laut einer Studie Investitionen von 6 Billionen Euro nötig. Der größte Anteil entfällt auf den Verkehr. Knapp die Hälfte sind zusätzliche Ausgaben, der Rest wäre auch ohne die Umstellung fällig. Die Studie hält den Umbau für machbar und wirtschaftlich sinnvoll. Der Klimawandel selbst berge dagegen erhebliche wirtschaftliche Risiken. Autoersatzteile sind innerhalb von 10 Jahren im Schnitt um mehr als 80% teurer geworden, deutlich stärker als die allgemeine Inflation. Laut Versicherungswirtschaft steigen dadurch auch die Reparaturkosten. Besonders betroffen sind Türen, Kotflügel und Außenspiegel. Der sogenannte Designschutz schränkt dabei die Konkurrenz durch unabhängige Hersteller ein. Die EU will diesen Schutz für bestimmte Ersatzteile lockern.
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9: Vereinzelt noch etwas Regen, in der Nacht örtlich Nebel. 3 bis minus 1 Grad, stellenweise Bodenfrost. Morgen erst freundlich, später mehr Wolken, abends von Westen etwas Regen. 14 bis 17 Grad. A9 Richtung Berlin, im Kreuz Rippachtal eine Fahrzeugpanne in der Überfahrt zur A38 Richtung Göttingen. Ein Unfall auf der B91 an der A38 Auffahrt Leuna. Und eine Nachtbaustelle auf der A4 Dresden Richtung Chemnitz. Die Auffahrt Dresden-Wildermann wird gesperrt bis morgen früh um 5. Blitzer in Chemnitz auf der Augustusburger Straße und in Dresden auf der Strehlener Straße.
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3: Vereinzelt noch etwas Regen. In der Nacht örtlich Nebel. 3 bis minus 1 Grad. Stellenweise Bodenfrost. Morgen erst freundlich, später mehr Wolken. Abends von Westen etwas Regen. 14 bis 17 Grad. A9 Richtung Berlin. Im Kreuz Rippachtal eine Fahrzeugpanne. In der Überfahrt zur A38 Richtung Göttingen. Ein Unfall auf der B91 an der A38 Auffahrt Leuna. In Leipzig ein Unfall auf der 2 Nauendorfer Straße. Und eine Nachtbaustelle auf der A4 Dresden Richtung Chemnitz. Die Auffahrt Dresden-Wildermann wird gesperrt bis morgen früh um 5. Blitzer in Chemnitz auf der Augustusburger Straße und in Dresden auf der Strehlener Straße.
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5: Mit Florentin Oesterle, schönen guten Abend. Nach der blutigen Auseinandersetzung in einer Straßenbahn am Albertplatz gibt es neue Erkenntnisse. Vorausgegangen war offenbar ein Raub. Die Polizei hat zwei Tatverdächtige gestellt. Luise Lippert mit den Einzelheiten.
6: Eine Männergruppe soll einem 38-Jährigen in der Nacht die Tasche geraubt haben. Anschließend flüchteten die Täter in eine Straßenbahn der Linie 3. Das Opfer und seine zwei Begleiter stiegen ebenfalls ein. Am Albertplatz kam es dann zur Auseinandersetzung, bei der die drei Männer Schnittverletzungen erlitten. Welche Gegenstände dabei als Tatwaffe eingesetzt worden, ist noch unklar. Die Polizei stellte am Tatort ein Messer und eine zerbrochene Glasflasche sicher. Außerdem stellte die Polizei zwei Tatverdächtige. Es handelt sich um zwei 19-Jährige aus Syrien und dem Irak.
5: In Freital beginnt demnächst der Abriss der Fußgängerbrücke über die Bahnstrecke im Stadtteil Potschappel. Fußgänger, Radfahrer oder auch Schüler der Lessing-Schule müssen deshalb Umwege in Kauf nehmen. Der Abriss soll Anfang Dezember abgeschlossen sein. Gut 1,3 Millionen Euro fließen für den Rückbau aus der Stadtkasse. Football-Fans fiebern bereits jetzt dem GFL Bowl 2027 in Dresden entgegen. Die ersten Tickets für das Meisterschaftsfinale am 25. September sind schon weg. Die gigantische Football-Party steigt wieder im Rudolf-Harbig-Stadion. Dort hatten sich vor einer Woche die Dresden Monarchs vor über 25.000 Zuschauern zum zweiten Mal den Titel geholt.
4: Und jetzt weitere Nachrichten aus Deutschland und der Welt.
7: Ich bin Moritz Einzel. Kanzler Merz will, dass die CDU wieder besser dasteht. Und da setzt er unter anderem auf mehr Entlastung. Die Senkung der Stromsteuer für alle soll kommen, wie im Koalitionsvertrag vereinbart, hat Merz gesagt. Doch sein Bundesfinanzminister Klingbeil von der SPD hat ihn jetzt eingebremst. Er hat Zweifel, dass genug Geld dafür da ist.
8: Ich habe auch gar nichts gegen diese politische Forderung, nur sie muss auch finanziert werden können. Und ich sage Ihnen sehr klar, wir freuen uns, dass das Wachstum zurück ist, aber die Annahme, dass sich daraus dauerhaft eine Stromsteuersenkung finanzieren ließe, die kann ich heute nicht bestätigen.
7: Die Stromsteuer wurde bisher nur für bestimmte Wirtschaftsbereiche gesenkt. Die SPD soll ihre Parteispitze neu wählen. Das kündigte Finanzminister Klingbeil in seiner Funktion als Parteichef an, nach dem Rücktritt der Co-Vorsitzenden und Bundesarbeitsministerin Baas. Rund um den Jahreswechsel soll es einen SPD-Parteitag geben. Neuer Arbeitsminister wird der ehemalige rheinland-pfälzische Ministerpräsident Schweizer. Baas hatte ihren Rücktritt heute mit der Trauer um ihre Stieftochter und mit persönlichen Angriffen auch aus der Union begründet. Das Porto für den Briefversand ist in den letzten Jahren mehrfach erhöht worden, doch die Menschen schicken immer weniger Briefe, weil alles digitaler wird. Und auch die Post klagt über steigende Kosten für Personal, Material und Energie. Die Folge, das Porto dürfte zum Start des kommenden Jahres einen kräftigen Preisaufschlag erfahren. Laut Bundesnetzagentur sind gut 20% mehr möglich. Damit könnte dann zum Beispiel ein Standardbrief mehr als 1 Euro kosten. Rettungskräfte in Italien haben einen Höhlenforscher gerettet. Der 31-Jährige war mehr als 27 Stunden lang in einer Höhle auf Sardinien in 10 Metern Tiefe eingeschlossen. Ein Hangrutsch hatte am Sonntagnachmittag den Eingang zu der Höhle verschüttet. Der Höhlenforscher wurde nach seiner Rettung in ein Krankenhaus geflogen.
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10: Vereinzelt noch etwas Regen, in der Nacht örtlich Nebel, 3 bis minus 1 Grad, stellenweise Bodenfrost. Morgen erst freundlich, später mehr Wolken, abends von Westen etwas Regen, 14 bis 17 Grad. A9 Richtung Berlin, im Kreuz Rippachtal eine Fahrzeugpanne, in der Überfahrt zur A38 Richtung Göttingen. Ein Unfall auf der B91 an der A38 Auffahrt Leuna. In Leipzig ein Unfall auf der 2 Nauendorfer Straße. Und eine Nachtbaustelle auf der A4 Dresden Richtung Chemnitz. Die Auffahrt Dresden-Wildermann wird gesperrt bis morgen früh um 5. Blitzer in Chemnitz auf der Augustusburger Straße und in Dresden auf der Strehlener Straße.
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22: Vereinzelt noch etwas Regen. In der Nacht örtlich Nebel. 3 bis minus 1 Grad. Stellenweise Bodenfrost. Morgen erst freundlich, später mehr Wolken. Abends von Westen etwas Regen. 14 bis 17 Grad. A9 Richtung Berlin im Kreuz Rippachtal. Eine Fahrzeugpanne in der Überfahrt zur A38 Richtung Göttingen. Ein Unfall auf der B91 an der A38 Auffahrt Leuna. In Leipzig ein Unfall auf der 2 Nauendorfer Straße. Und eine Nachtbaustelle auf der A4 Dresden Richtung Chemnitz. Die Auffahrt Dresden-Wildermann wird gesperrt bis morgen früh um 5. Blitzer in Chemnitz auf der Augustusburger Straße und in Dresden auf der Strehlener Straße.
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0: Moment mal, Gedanken zum Tag mit Michaela Stahl.
1: Es gibt auch in meinem Leben Situationen, die ich mir einfach anders vorgestellt habe. Ich habe darüber nachgedacht, mir Ergebnisse ausgemalt, doch am Ende kam es eben anders als gedacht. Und das hat mich auch wütend gemacht, weil ich es einfach nicht in der Hand hatte. Wir wollen doch immer gern Probleme lösen und etwas in Ordnung bringen. Doch manchmal nützt dieser Energieaufwand nicht. Es kann eine Entscheidung sein, eine Beziehung, die nicht mehr zu kitten ist, ein Abschied oder eine Krankheit. Wir müssen es akzeptieren, aber wir müssen es nicht gutheißen. Akzeptieren kann auch bedeuten, Gott, ich kann es nicht ändern, aber ich gebe es dir. Vertrauen bedeutet dabei nicht, dass Gott gleich alles ändert, aber es kann etwas mit uns machen. Wir verändern vielleicht den Blick darauf, unsere Haltung oder bauen unsere Angst ab. Seid still und erkennt, dass ich Gott bin, so steht es im Psalm 46. Und das kann auch gut helfen, einfach erstmal still zu werden. Nicht mehr alles kontrollieren oder eine Antwort finden zu müssen. Still werden und abwarten. Ich habe getan, was ich konnte. Den Rest lege ich in Gottes Hände. Ich wünsche Ihnen eine gesegnete Woche.
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18: Mit Florentin Oesterle, schönen guten Abend. In Altenberg wurde ab heute der Sachsen-Energie-Eiskanal vereist. Die knapp 1,5 Kilometer lange Bob- und Rodelbahn wird von rund 15 Mann fit für die ersten Trainingseinheiten und für die Wettkämpfe im Bob- und Skeleton-Weltcup gemacht. Koordiniert wird das Team von Eismeister Hans Mende.
19: Wir haben ungefähr 5 Tage brauchen, dass wir, wenn alles planmäßig läuft, am Freitag schon mit unseren ersten Testformen von den Kindern, dann weiter unten zugange und dass wir bis zum Sonntag, sagen wir mal, die ganze Strecke unter Testbedingungen schon mal probiert haben, weil am Montag der offizielle Tag ist, wo die Nationalmannschaft Skeleton dann auftaucht und ihr ersten Trainingslauf absolviert.
18: Wer in den nächsten Wochen in Dresden mit Bus und Bahn unterwegs ist, sollte etwas mehr Zeit einplanen. Wegen Bauarbeiten an der Campuslinie fährt die Straßenbahnlinie 8 zum Beispiel bis nach Plauen statt in die Südvorstadt. Auch auf den Linien 63, 65, 81 oder 87 gibt es geänderte Routen und entfallende Haltestellen. Alle Details und Umleitungen gibt's bei uns im Netz. Für die Grundschule Mohorn in Wilsdruf gibt es eine neue Außensportanlage. Entstanden sind ein Multifunktionsfeld, eine 50-Meter-Sprintbahn und eine Weitsprunggrube. Das teilte die Stadt Wilsdruf mit. Neben den rund 145 Schulkindern können auch die Kita, der Hort und örtliche Sportvereine die Anlage nutzen.
17: Und jetzt weitere Nachrichten aus Deutschland und der Welt.
20: Ich bin Moritz Einzel. Die Trauer um ihre verstorbene Stieftochter, aber auch persönliche Angriffe auch seitens der Union. Das ist heute die Begründung gewesen von Bärbel Baas, warum sie ihre Ämter als SPD-Chefin und als Bundesarbeitsministerin niederlegt. Ihr Co-Chef Klingbeil sprang Baas zur Seite.
21: Bärbel Baas hat deutlich gemacht, dass jetzt Grenzen erreicht sind. Eine Politikerin, die in Zeiten des persönlichen Leids und der persönlichen Trauer politischen Angriffen ausgesetzt ist. Das ist unanständig. Ich will es für mich in aller Klarheit sagen, das ist unanständig und niemand in unserem Land sollte das ertragen müssen.
20: Die CDU wies die Vorwürfe zurück. Kanzler Merz sagte, es habe lediglich auf sachlicher Ebene Meinungsverschiedenheiten gegeben, nicht aber auf persönlicher. Baas Nachfolger als Arbeitsminister wird der Ex-Regierungschef von Rheinland-Pfalz, Alexander Schweizer. Die SPD-Führung soll bei einem Parteitag im Winter neu gewählt werden. Die CDU setzt nach den schweren Landtagswahlniederlagen auf mehr Entlastungen, Gerechtigkeit und Sicherheit. Kanzler Merz hat gesagt, dass unter anderem bald wie vorgesehen die Stromsteuer für alle gesenkt werden soll. SPD-Finanzminister Klingbeil hat aber Zweifel daran, dass das finanziert werden kann. Autoersatzteile sind innerhalb von 10 Jahren im Schnitt um mehr als 80% teurer geworden, deutlich stärker als die allgemeine Inflation. Laut Versicherungswirtschaft steigen dadurch auch die Reparaturkosten. Besonders betroffen sind Türen, Kotflügel und Außenspiegel. Der sogenannte Designschutz schränkt dabei die Konkurrenz durch unabhängige Hersteller ein. Die EU will diesen Schutz für bestimmte Ersatzteile lockern. Alexander Zverev auf dem Tennisthron, wie einst Boris Becker. Das ist bald Realität, denn Zverev erklimmt spätestens zum Saisonende die Spitze der Weltrangliste. Beim Turnier in Shanghai sind Carlos Alcaraz und Ben Shelton früh raus und damit steht das jetzt fest. Zverev hat in diesem Jahr die French Open und die US Open gewonnen.
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23: Vereinzelt noch etwas Regen, in der Nacht örtlich Nebel, 3 bis minus 1 Grad, stellenweise Bodenfrost. Morgen erst freundlich, später mehr Wolken, abends von Westen etwas Regen, 14 bis 17 Grad. A9 Richtung Berlin, im Kreuz Rippachtal eine Fahrzeugpanne, in der Überfahrt zur A38 Richtung Göttingen. Ein Unfall auf der B91 an der A38 Auffahrt Leuna. In Leipzig ein Unfall auf der 2 Nauendorfer Straße. Und eine Nachtbaustelle auf der A4 Dresden Richtung Chemnitz. Die Auffahrt Dresden-Wildermann wird gesperrt bis morgen früh um 5. Blitzer in Chemnitz auf der Augustusburger Straße und in Dresden auf der Strehlener Straße.
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15: Vereinzelt noch etwas Regen, in der Nacht örtlich Nebel, 3 bis minus 1 Grad, stellenweise Bodenfrost. Morgen erst freundlich, später mehr Wolken, abends von Westen etwas Regen, 14 bis 17 Grad. A9 Richtung Berlin, im Kreuz Rippachtal eine Fahrzeugpanne, in der Überfahrt zur A38 Richtung Göttingen. Ein Unfall auf der B91 an der A38 Auffahrt Leuna. In Leipzig ein Unfall auf der 2 Nauendorfer Straße. Und eine Nachtbaustelle auf der A4 Dresden Richtung Chemnitz. Die Auffahrt Dresden-Wildermann wird gesperrt bis morgen früh um 5. Blitzer in Chemnitz auf der Augustusburger Straße und in Dresden auf der Strehlener Straße.
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19: Mit Florentin Oesterle, schönen guten Abend. Nach der blutigen Auseinandersetzung in einer Straßenbahn am Albertplatz gibt es neue Erkenntnisse. Vorausgegangen war offenbar ein Raub. Die Polizei hat 2 Tatverdächtige gestellt. Luise Lippert mit den Einzelheiten.
20: Eine Männergruppe soll einem 38-Jährigen in der Nacht die Tasche geraubt haben. Anschließend flüchteten die Täter in eine Straßenbahn der Linie 3. Das Opfer und seine 2 Begleiter stiegen ebenfalls ein. Am Albertplatz kam es dann zur Auseinandersetzung, bei der die 3 Männer Schnittverletzungen erlitten. Welche Gegenstände dabei als Tatwaffe eingesetzt worden, ist noch unklar. Die Polizei stellte am Tatort ein Messer und eine zerbrochene Glasflasche sicher. Außerdem stellte die Polizei 2 Tatverdächtige. Es handelt sich um 2 19-Jährige aus Syrien und dem Irak.
19: In Freital beginnt demnächst der Abriss der Fußgängerbrücke über die Bahnstrecke im Stadtteil Potschappel. Fußgänger, Radfahrer oder auch Schüler der Lessing-Schule müssen deshalb Umwege in Kauf nehmen. Der Abriss soll Anfang Dezember abgeschlossen sein. Gut 1,3 Millionen Euro fließen für den Rückbau aus der Stadtkasse. Football-Fans fiebern bereits jetzt dem GFL Bowl 2027 in Dresden entgegen. Die ersten Tickets für das Meisterschaftsfinale am 25. September sind schon weg. Die gigantische Football-Party steigt wieder im Rudolf-Harbig-Stadion. Dort hatten sich vor einer Woche die Dresden Monarchs vor über 25.000 Zuschauern zum 2. Mal den Titel geholt.
18: Und jetzt weitere Nachrichten aus Deutschland und der Welt.
21: Ich bin Hendrik Daum. Die SPD wird ihre Parteispitze neu wählen. Das kündigte Bundesfinanzminister Klingbeil in seiner Funktion als Parteichef an, nach dem Rücktritt der Co-Vorsitzenden und Bundesarbeitsministerin Baas. Rund um den Jahreswechsel soll es einen Parteitag geben. Klingbeil kritisierte die politischen Angriffe auf Baas in Zeiten persönlicher Trauer.
22: Ja, wir brauchen Streit unter den parlamentarischen Kräften. Wir brauchen Streit unter den Parteien. Wir stehen in einem Wettbewerb. Wir brauchen eine Kultur des Streits, aber wir brauchen auch eine Kultur des Respekts. Miteinander und voreinander. Und ich will Ihnen für mich sehr klar sagen, ich habe Sorge, dass wir das verlieren in unserem Land.
21: Baas hatte ihren Rücktritt mit der Trauer um ihre Stieftochter und mit persönlichen Angriffen auch aus der Union begründet. Das Porto für den Briefversand ist in den letzten Jahren mehrfach erhöht worden. Doch die Menschen schicken immer weniger Briefe, weil alles digitaler wird. Und auch die Post klagt über steigende Kosten für Personal, Material und Energie. Die Folge, das Porto dürfte zum Start des kommenden Jahres einen kräftigen Preisaufschlag erfahren. Laut Bundesnetzagentur sind gut 20% möglich. Damit könnte dann zum Beispiel ein Standardbrief mehr als 1 Euro kosten. Der Rechtsstreit um eine unerlaubte Wahlwerbung der AfD mit dem Sänger Heino ist mit einem Vergleich zu Ende gegangen. Die AfD Uckermark muss dem 87-Jährigen einen 4-stelligen Betrag zahlen. Außerdem gab es eine persönliche Entschuldigung. Ein AfD-Politiker aus der Uckermark hatte in sozialen Medien behauptet, Heino würde ihn wählen, wenn er könnte. Dagegen klagte der Volksmusiker. Alexander Zverev wird erstmals die Nummer 1 der Tennis-Weltrangliste. Nach den Niederlagen von Carlos Alcaraz und Ben Shelton beim Masters in Shanghai steht jetzt fest, dass der 29-Jährige spätestens zum Saisonende die Spitze übernehmen wird. Der Deutsche hat in diesem Jahr bereits die French Open und auch die US Open gewonnen.
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24: Vereinzelt noch etwas Regen, in der Nacht örtlich Nebel. 3 bis minus 1 Grad, stellenweise Bodenfrost. Morgen erst freundlich, später mehr Wolken, abends von Westen etwas Regen. 14 bis 17 Grad.
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16: Vereinzelt noch etwas Regen. In der Nacht örtlich Nebel. 3 bis minus 1 Grad. Stellenweise Bodenfrost. Morgen erst freundlich, später mehr Wolken. Abends von Westen etwas Regen. 14 bis 17 Grad.
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15: Mit Florentin Oesterle, schönen guten Abend. In Altenberg wurde ab heute der Sachsen-Energie-Eiskanal vereist. Die knapp 1,5 Kilometer lange Bob- und Rodelbahn wird von rund 15 Mann fit für die ersten Trainingseinheiten und für die Wettkämpfe im Bob- und Skeleton-Weltcup gemacht. Koordiniert wird das Team von Eismeister Hans Mende.
16: Wir werden ungefähr 5 Tage brauchen, dass wir, wenn alles planmäßig läuft, am Freitag schon mit unseren ersten Testformen von den Kindern von weiter unten zugange und dass wir bis zum Sonntag, sagen wir mal, die ganze Strecke unter Testbedingungen schon mal probiert haben. Weil am Montag der offizielle Tag ist, wo die Nationalmannschaft Skeleton dann auftaucht und ihr ersten Trainingslauf absolviert.
15: Wer in den nächsten Wochen in Dresden mit Bus und Bahn unterwegs ist, sollte etwas mehr Zeit einplanen. Wegen Bauarbeiten an der Campuslinie fährt die Straßenbahnlinie 8 zum Beispiel bis nach Plauen statt in die Südvorstadt. Auch auf den Linien 63, 65, 81 oder 87 gibt es geänderte Routen und entfallende Haltestellen. Alle Details und Umleitungen gibt's bei uns im Netz. Für die Grundschule Mohorn in Wilsdruf gibt es eine neue Außensportanlage. Entstanden sind ein Multifunktionsfeld, eine 50-Meter-Sprintbahn und eine Weitsprunggrube. Das teilte die Stadt Wilsdruf mit. Neben den rund 145 Schulkindern können auch die Kita, der Hort und örtliche Sportvereine die Anlage nutzen.
17: Und jetzt weitere Nachrichten aus Deutschland und der Welt.
18: Ich bin Hendrik Daum. Die Trauer um ihre verstorbene Stieftochter, aber auch persönliche Angriffe auch seitens der Union. Das ist heute die Begründung gewesen von Bärbel Baas, warum sie ihre Ämter als SPD-Chefin und als Bundesarbeitsministerin niederlegt. Co-Chef Klingbeil sprang Baas zur Seite.
19: Hinter all diesen Ämtern stehen am Ende Menschen. Und auch an uns gehen die Krisen dieser Zeiten nicht spurlos vorbei, die auch immer mehr Hass und Hetze einziehen lässt und die persönliche Diffamierung. Und es sind insbesondere Frauen und insbesondere die Frauen in herausgehobenen Führungspositionen, die sowas immer stärker erleben müssen. Und ich will Ihnen für mich sehr klar sagen, das ist nicht akzeptabel.
18: Die CDU wies die Vorwürfe zurück. Bundeskanzler Merz sagte, es habe lediglich auf sachlicher Ebene Meinungsverschiedenheiten gegeben, nicht aber auf persönlicher. Baas Nachfolger als Arbeitsminister wird der Ex-Regierungschef von Rheinland-Pfalz, Alexander Schweitzer. Der Rechtsstreit um eine unerlaubte Wahlwerbung der AfD mit dem Sänger Heino ist mit einem Vergleich zu Ende gegangen. Die AfD Uckermark muss dem 87-Jährigen einen 4-stelligen Betrag zahlen. Außerdem gab es eine persönliche Entschuldigung. Ein AfD-Politiker aus der Uckermark hatte in sozialen Medien behauptet, Heino würde ihn wählen, wenn er könnte. Dagegen klagte der Volksmusiker. Das Porto für den Briefversand ist in den letzten Jahren mehrfach erhöht worden. Doch die Menschen schicken immer weniger Briefe, weil alles digitaler wird. Und auch die Post klagt über steigende Kosten für Personal, Material und Energie. Die Folge, das Porto dürfte zum Start des kommenden Jahres einen kräftigen Preisaufschlag erfahren. Laut Bundesnetzagentur sind gut 20% möglich. Damit könnte dann zum Beispiel ein Standardbrief mehr als 1 Euro kosten. Alexander Zverev wird die Nummer 1 der Tenniswelt. Spätestens zum Saisonende wird der 29-Jährige als bester Spieler die Rangliste anführen. Das ist jetzt sicher, weil 2 Konkurrenten beim Turnier in Shanghai früh ausgeschieden sind und weil die aktuelle Nummer 1, Jannik Sinner, immer noch verletzt ist. Zverev hat dieses Jahr die French Open und die US Open gewonnen. Er ist die 2. Nummer 1 aus Deutschland nach Boris Becker 1991.
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21: Vereinzelt noch etwas Regen, in der Nacht örtlich Nebel. 3 bis minus 1 Grad, stellenweise Bodenfrost. Morgen erst freundlich, später mehr Wolken, abends von Westen etwas Regen. 14 bis 17 Grad.
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15: Vereinzelt noch etwas Regen, in der Nacht örtlich Nebel. 3 bis minus 1 Grad, stellenweise Bodenfrost. Morgen erst freundlich, später mehr Wolken. Abends von Westen etwas Regen, 14 bis 17 Grad.
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19: Ich bin Hendrik Daum. Die Trauer um ihre verstorbene Stieftochter, aber auch persönliche Angriffe auch seitens der Union. Das ist heute die Begründung gewesen von Bärbel Baas, warum sie ihre Ämter als SPD-Chefin und als Bundesarbeitsministerin niederlegt. Co-Chef Klingbeil sprang Baas zur Seite.
20: Hinter all diesen Ämtern stehen am Ende Menschen. Und auch an uns gehen die Krisen dieser Zeiten nicht spurlos vorbei, die auch immer mehr Hass und Hetze einziehen lässt und die persönliche Diffamierung. Und es sind insbesondere Frauen und insbesondere die Frauen in herausgehobenen Führungspositionen, die sowas immer stärker erleben müssen. Und ich will Ihnen für mich sehr klar sagen, das ist nicht akzeptabel.
19: Die CDU wies die Vorwürfe zurück. Bundeskanzler Merz sagte, es habe lediglich auf sachlicher Ebene Meinungsverschiedenheiten gegeben, nicht aber auf persönlicher. Baas Nachfolger als Arbeitsminister wird der Ex-Regierungschef von Rheinland-Pfalz, Alexander Schweitzer. Der diesjährige Wirtschaftsnobelpreis geht an zwei US-Ökonomen. Die Schwedische Akademie der Wissenschaften ehrt Robert E. Hall und Michael Woodford für die Entwicklung neuer makroökonomischer Modelle. Auf deren Grundlagen können Zentralbanken und Finanzministerien die Wirtschaft besser stabilisieren. Am Sachsen-Energie-Eiskanal in Altenberg laufen die Vorbereitungen für die Wintersaison. Jetzt wird die knapp 1,5 Kilometer lange Bob- und Rodelbahn vereist. Damit soll sie fit für die ersten Trainingseinheiten werden. Wie die Vereisung abläuft, das erklärt Eismeister Hans Mende.
21: Ja, wir haben im Maschinenhals Ammoniak. Das wird in flüssiger Form wird es in die 83 Abschnitte reingepumpt. Dort entspannt sich das wieder, entzieht der Umgebung die Wärme. Und somit wird der Beton kalt. Und auf diesen kalten Beton gehen wir dann in 5 Trupps und spritzen dann Millimeter für Millimeter Schicht mit einem freien Sprühstahl auf, bis zu ca. 1 Zentimeter Eis an der Wand ist. Und dann geht es stückweise nach oben. Also es ist mit viel Wandern beaufschlagt. Und so können wir dann eigentlich bis nach oben durcharbeiten.
19: Ende November steht in Altenberg dann der erste Bob- und Skeleton-Weltcup der Saison an. Alexander Zverev wird die Nummer 1 der Tenniswelt. Spätestens zum Saisonende wird der 29-Jährige als bester Spieler die Rangliste anführen. Das ist jetzt sicher, weil 2 Konkurrenten beim Turnier in Shanghai früh ausgeschieden sind und weil die aktuelle Nummer 1, Jannik Sinner, immer noch verletzt ist. Zverev hat dieses Jahr die French Open und die US Open gewonnen. Er ist die 2. Nummer 1 aus Deutschland nach Boris Becker 1991.
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24: Vereinzelt noch etwas Regen. In der Nacht örtlich Nebel. 3 bis minus 1 Grad. Stellenweise Bodenfrost. Morgen erst freundlich, später mehr Wolken. Abends von Westen etwas Regen. 14 bis 17 Grad.
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13: Ich bin Hendrik Daum. Die SPD wird ihre Parteispitze neu wählen. Das kündigte Bundesfinanzminister Klingbeil in seiner Funktion als Parteichef an, nach dem Rücktritt der Co-Vorsitzenden und Bundesarbeitsministerin Baas. Rund um den Jahreswechsel soll es einen Parteitag geben. Klingbeil kritisierte die politischen Angriffe auf Baas in Zeiten persönlicher Trauer.
14: Ja, wir brauchen Streit unter den parlamentarischen Kräften. Wir brauchen Streit unter den Parteien. Wir stehen in einem Wettbewerb. Wir brauchen eine Kultur des Streits, aber wir brauchen auch eine Kultur des Respekts. Miteinander und voreinander. Und ich will Ihnen für mich sehr klar sagen, ich habe Sorge, dass wir das verlieren in unserem Land.
13: Baas hatte ihren Rücktritt mit der Trauer um ihre Stieftochter und mit persönlichen Angriffen auch aus der Union begründet. Autoersatzteile sind innerhalb von 10 Jahren im Schnitt um mehr als 80% teurer geworden, deutlich stärker als die allgemeine Inflation. Laut Versicherungswirtschaft steigen dadurch auch die Reparaturkosten. Besonders betroffen sind Türen, Kotflügel und Außenspiegel. Der sogenannte Designschutz schränkt dabei die Konkurrenz durch unabhängige Hersteller ein. Die EU will diesen Schutz jetzt für bestimmte Ersatzteile lockern. Am Sachsen-Energie-Eiskanal in Altenberg laufen die Vorbereitungen für die Wintersaison. Jetzt wird die knapp 1,5 Kilometer lange Bob- und Rodelbahn vereist. Damit soll sie fit für die ersten Trainingseinheiten werden. Wie die Vereisung abläuft, das erklärt Eismeister Hans Mende.
15: Ja, wir haben im Maschinenhaus Ammoniak. Das wird in flüssiger Form wird das in die 83 Abschnitte reingepumpt. Dort entspannt sich das wieder, entzieht der Umgebung die Wärme. Und somit wird der Beton kalt. Und auf diesen kalten Beton gehen wir dann in 5 Trupps und spritzen dann Millimeter für Millimeter Schicht mit einem freien Sprühstahl auf, bis zu ca. 1 Zentimeter Eis an der Wand ist. Und dann geht es stückweise nach oben. Also es ist mit viel Wandern beaufschlagt und so können wir dann eigentlich bis nach oben durcharbeiten.
13: Ende November steht in Altenberg dann der erste Bob- und Skeleton-Weltcup der Saison an. Alexander Zverev wird die Nummer 1 der Tenniswelt. Spätestens zum Saisonende wird der 29-Jährige als bester Spieler die Rangliste anführen. Das ist jetzt sicher, weil 2 Konkurrenten beim Turnier in Shanghai früh ausgeschieden sind und weil die aktuelle Nummer 1, Jannik Sinner, immer noch verletzt ist. Zverev hat dieses Jahr die French Open und die US Open gewonnen. Er ist die 2. Nummer 1 aus Deutschland nach Boris Becker 1991.
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16: Örtlich Nebel, einstellige Temperaturen 3 bis minus 1 Grad, stellenweise Bodenfrost. Heute im Laufe des Tages erst freundlich, später mehr Wolken und abends von Westen etwas Regen, 14 bis 17 Grad. Morgen anfangs noch Schauer, später heiter bis wolkig, 16 bis 19 Grad.
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16: Ich bin Hendrik Daum. Die Trauer um ihre verstorbene Stieftochter, aber auch persönliche Angriffe, auch seitens der Union, das ist die Begründung gewesen von Bärbel Baas, warum sie ihre Ämter als SPD-Chefin und als Bundesarbeitsministerin niederlegt. Co-Chef Klingbeil sprang Baas zur Seite.
17: Hinter all diesen Ämtern stehen am Ende Menschen. Und auch an uns gehen die Krisen dieser Zeiten nicht spurlos vorbei, die auch immer mehr Hass und Hetze einziehen lässt und die persönliche Diffamierung. Und es sind insbesondere Frauen und insbesondere die Frauen in herausgehobenen Führungspositionen, die sowas immer stärker erleben müssen. Und ich will Ihnen für mich sehr klar sagen, das ist nicht akzeptabel.
16: In einer Höhle auf der italienischen Mittelmeerinsel Sardinien sitzt ein Höhlenforscher tief unter der Erde fest. Nach mehr als 27 Stunden konnte der 31 Jahre alte Mann jetzt von einem Bergungsteam gerettet werden. Claudia Wächter berichtet aus Italien.
18: Endlich Licht und frische Luft. Der Forscher, ein Italiener, wurde sofort von Medizinern hier gecheckt und dann in ein Krankenhaus geflogen. In 10 Metern Tiefe saß er in der Falle. Es war dunkel und kalt. Ein Hangrutsch hatte den Höhleneingang komplett verschüttet. Nur im Schneckentempo konnten sich die Retter zu dem Mann vorarbeiten, räumten Steine und Geröll per Hand beiseite. Es war eine unglaubliche Aktion, sagte ein Sprecher des Bergungsteams.
16: Am Sachsen-Energie-Eiskanal in Altenberg laufen die Vorbereitungen für die Wintersaison. Jetzt wird die knapp 1,5 Kilometer lange Bob- und Rodelbahn vereist. Damit soll sie fit für die ersten Trainingseinheiten werden. Wie die Vereisung abläuft, das erklärt Eismeister Hans Mende.
19: Ja, wir haben im Maschinenhaus Ammoniak. Das wird in flüssiger Form wird es in die 83 Abschnitte reingepumpt. Dort entspannt sich das wieder, entzieht der Umgebung die Wärme. Und somit wird der Beton kalt. Und auf diesen kalten Beton gehen wir dann in 5 Trupps und spritzen dann Millimeter für Millimeter Schicht mit einem freien Sprühstahl auf, bis zu ca. 1 Zentimeter Eis an der Wand ist. Und dann geht es stückweise nach oben. Also es ist mit viel Wandern beaufschlagt. Und so können wir dann eigentlich bis nach oben durcharbeiten.
16: Ende November steht in Altenberg dann der erste Bob- und Skeleton-Weltcup der Saison an. Der FC Bayern wird das Champions-League-Spiel heute Abend beim norwegischen Vertreter Viking Stavanger ohne Manuel Neuer bestreiten. Laut Coach Kompany ist das eine rein medizinische Entscheidung. Neuer habe etwas am Fuß gespürt. Jonas Urbich wird also im Spiel der Ligaphase der Fußball-Königsklasse das Tor der Münchner hüten. Nachdem Neuer am Wochenende beim 2:2 gegen den FC Augsburg gepatzt und das schnellste Gegentor der Bundesliga-Geschichte kassiert hatte, war die Torwartfrage für das Spiel wieder verstärkt in den Fokus gerückt.
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20: Örtlich Nebel, einstellige Temperaturen 3 bis minus 1 Grad, stellenweise Bodenfrost. Heute im Laufe des Tages erst freundlich, später mehr Wolken und abends von Westen etwas Regen, 14 bis 17 Grad. Morgen anfangs noch Schauer, später heiter bis wolkig, 16 bis 19 Grad.
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